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0: 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Widder.
1: Sie sind heute besonders großzügig und kompromissbereit und erleben das auch von anderen Menschen.
0: Stier.
1: Sie brillieren durch logisches Denken und sie teilen ihre Erkenntnisse gerne mit anderen. So profitieren sie gemeinsam von neuen Ansätzen und praktischen Konsequenzen.
0: Zwillinge.
1: Mit Freundlichkeit entwaffnen sie heute jeden. Sie entwickeln außerdem einen sechsten Sinn und sind daher sehr spontan.
0: Krebs.
1: Befreien Sie sich von den Sorgen um Dinge, die noch gar nicht real sind. Konzentrieren Sie sich auf die wesentlichen Dinge, die im Jetzt und Hier stattfinden.
0: Löwe.
1: Sie können heute sich und anderen zeigen, dass Sie über den Dingen stehen und sich nicht gleich aus der Bahn werfen lassen. Bewahren Sie sich diese Haltung.
0: Jungfrau.
1: Zögern Sie heute nicht, wenn es darum geht, gute Ideen in die Tat umzusetzen. Handeln Sie, bevor es zu spät ist.
0: Waage.
1: Eine Geschichte, die Ihnen jemand erzählt hat, kann Ihnen etwas unglaubwürdig vorkommen. Verlassen Sie sich nicht nur auf Vermutungen.
0: Skorpion.
1: Ein Dankeschön zur rechten Zeit kann heute sehr viel Freude auslösen. Doch was Sie geben, das kommt auch zu Ihnen zurück.
0: Schütze.
1: Sie fragen sich immer wieder, ob Sie auch bei anderen gut ankommen. Orientieren Sie sich etwas mehr an Ihren eigenen Ansprüchen als an denen anderer.
0: Steinbock.
1: Sind Sie heute Morgen noch etwas lustlos? Das wird sich im Laufe des Tages schnell wieder ändern.
0: Wassermann.
1: Pfeifen Sie auf Menschen, die Ihnen ablehnend gegenübertreten. Sie sind in Ordnung, so wie Sie sind.
0: Fische.
1: Nehmen Sie sich mal wieder Zeit für das, das Sie mögen. Das Leben ist schließlich nicht nur dafür da, sich anzustrengen, sondern auch, um es zu genießen.
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1: Auch heute können wir uns im Vogtland auf sommerliche Temperaturen freuen. Das Thermometer klettert auf Werte bis zu 25 Grad. Allerdings wird es ein bisschen wolkiger. Am Montag und Dienstag gibt es weiterhin viel Sonnenschein bei Temperaturen zwischen 25 und 28 Grad.
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1: Ich bin Dominik Schweiger. Guten Morgen. Der Zweckverband Deutsch-Deutsches Museum Mödlareu zog in seiner letzten Sitzung ein positives Fazit zum vergangenen Jahr. Die Museumserweiterung habe zur Steigerung der Besucherzahlen und damit zur Erhöhung der Einnahmen geführt, so Geschäftsleiterin Christine Franz. Die Tourismusbranche auch im Vogtland leidet zunehmend unter der angespannten Wirtschaftslage. Zu dieser Einschätzung kommt die Industrie- und Handelskammer Chemnitz nach ihrer aktuellen Frühjahrsumfrage.
2: So melden viele Betriebe der Beherbergungsbranche sinkende Erträge und ein rückläufiges Eigenkapital. In der Gastronomie sorgen steigende Kosten und Konsumzurückhaltung für Sorgenfalten. Reisebüros und Veranstalter berichten zudem von einer spürbar zögerlichen Nachfrage, unter anderem durch politische Krisen oder auch steigende Preise. Trotz der schwierigen Lage wollen viele Unternehmen vorerst kein Personal entlassen. Sie hoffen auf eine Stabilisierung der wirtschaftlichen Rahmenbedingungen, heißt es weiter. Ron Tammel, Vogtlandradio.
1: Die Stadt Gera ist im Juni Gastgeber des internationalen Frauenradrennens Lotto Thüringen Women's Cycling Challenge. Zur Absicherung dafür werden noch Streckenposten gesucht. Der FC Bayern hat den DFB-Pokal gewonnen. Gegen Titelverteidiger Stuttgart haben sich die Münchner mit 3:0 durchgesetzt. Für die Bayern ist es der 21. Pokalsieg. Während des Spiels hatten die Fanblöcke mit Pyrotechnik für massiven Rauch im Berliner Olympiastadion gesorgt. Das Spiel musste für mehrere Minuten unterbrochen werden. Das waren die Vogtlandradio-Nachrichten.
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1: Hallo, liebe Autofahrer, uns liegen zurzeit keine Störungsmeldungen vor. Wir wünschen Ihnen eine gute Fahrt.
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0: 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Widder.
1: Sie sind heute besonders großzügig und kompromissbereit und erleben das auch von anderen Menschen.
0: Stier.
1: Sie brillieren durch logisches Denken und sie teilen ihre Erkenntnisse gerne mit anderen. So profitieren sie gemeinsam von neuen Ansätzen und praktischen Konsequenzen.
0: Zwillinge.
1: Mit Freundlichkeit entwaffnen sie heute jeden. Sie entwickeln außerdem einen sechsten Sinn und sind daher sehr spontan.
0: Krebs.
1: Befreien Sie sich von den Sorgen um Dinge, die noch gar nicht real sind. Konzentrieren Sie sich auf die wesentlichen Dinge, die im Jetzt und Hier stattfinden.
0: Löwe.
1: Sie können heute sich und anderen zeigen, dass Sie über den Dingen stehen und sich nicht gleich aus der Bahn werfen lassen. Bewahren Sie sich diese Haltung.
0: Jungfrau.
1: Zögern Sie heute nicht, wenn es darum geht, gute Ideen in die Tat umzusetzen. Handeln Sie, bevor es zu spät ist.
0: Waage.
1: Eine Geschichte, die Ihnen jemand erzählt hat, kann Ihnen etwas unglaubwürdig vorkommen. Verlassen Sie sich nicht nur auf Vermutungen.
0: Skorpion.
1: Ein Dankeschön zur rechten Zeit kann heute sehr viel Freude auslösen. Doch was Sie geben, das kommt auch zu Ihnen zurück.
0: Schütze.
1: Sie fragen sich immer wieder, ob Sie auch bei anderen gut ankommen. Orientieren Sie sich etwas mehr an Ihren eigenen Ansprüchen als an denen anderer.
0: Steinbock.
1: Sind Sie heute Morgen noch etwas lustlos? Das wird sich im Laufe des Tages schnell wieder ändern.
0: Wassermann.
1: Pfeifen Sie auf Menschen, die Ihnen ablehnend gegenübertreten. Sie sind in Ordnung, so wie Sie sind.
0: Fische.
1: Nehmen Sie sich mal wieder Zeit für das, das Sie mögen. Das Leben ist schließlich nicht nur dafür da, sich anzustrengen, sondern auch, um es zu genießen.
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3: Auch heute können wir uns im Vogtland auf sommerliche Temperaturen freuen. Das Thermometer klettert auf Werte bis zu 25 Grad. Allerdings wird es ein bisschen wolkiger. Am Montag und Dienstag gibt es weiterhin viel Sonnenschein bei Temperaturen zwischen 25 und 28 Grad.
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3: Hallo liebe Autofahrer, uns liegen zurzeit keine Störungsmeldungen vor. Wir wünschen Ihnen eine gute Fahrt.
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1: Ja, das wird heute auch wieder Spaß machen. Alles, was man draußen macht, macht Spaß, wenn man so Bombastwetter hat. Ja, auch an diesem Pfingstsonntag jetzt schon die Temperaturen bei 14 bis 18 Grad. Und auch heute in der Spitze bis an die 30 Grad Marke, also 24 bis 28 Grad sind auf jeden Fall drin. Es gibt im Laufe des Tages heute mal ein paar mehr Wölkchen, aber die spenden dann maximal ein bisschen Schatten. Es bleibt auf jeden Fall trocken, so wie es aussieht. In der Nacht dann 10 bis 14 Grad, morgen zum Pfingstmontag ähnliches Bild. Es bleibt sehr, sehr sonnig, sehr warm, auch morgen 26, 27, 28 Grad in der Spitze. Und so setzt sich der Trend auch am Dienstag dann fort, auch Mittwoch dann noch schön. Da wird es ein bisschen kühler sein, aber es bleibt sonnig und stabil. Jetzt ist es 8 Uhr.
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2: Ich bin Dominik Schweiger. Guten Morgen. Der Zweckverband Deutsch-Deutsches Museum Mödlareu zog in seiner letzten Sitzung ein positives Fazit zum vergangenen Jahr. Die Museumserweiterung habe zur Steigerung der Besucherzahlen und damit zur Erhöhung der Einnahmen geführt, so Geschäftsleiterin Christine Franz. Die Tourismusbranche auch im Vogtland leidet zunehmend unter der angespannten Wirtschaftslage. Zu dieser Einschätzung kommt die Industrie- und Handelskammer Chemnitz nach ihrer aktuellen Frühjahrsumfrage.
3: So melden viele Betriebe der Beherbergungsbranche sinkende Erträge und ein rückläufiges Eigenkapital. In der Gastronomie sorgen steigende Kosten und Konsumzurückhaltung für Sorgenfalten. Reisebüros und Veranstalter berichten zudem von einer spürbar zögerlichen Nachfrage, unter anderem durch politische Krisen oder auch steigende Preise. Trotz der schwierigen Lage wollen viele Unternehmen vorerst kein Personal entlassen. Sie hoffen auf eine Stabilisierung der wirtschaftlichen Rahmenbedingungen, heißt es weiter. Ron Tammel, Vogtlandradio.
2: Die Stadt Gera ist im Juni Gastgeber des internationalen Frauenradrennens Lotto Thüringen Women's Cycling Challenge. Zur Absicherung dafür werden noch Streckenposten gesucht. Der FC Bayern hat zum 21. Mal den Fußball-DFB-Pokal gewonnen und eine lange Durststrecke beendet. Mit 3:0 besiegte der Rekordchampion im Finale von Berlin den Vorjahressieger Stuttgart. Justin Hamm berichtet.
4: Eindrucksvolle Choreografien der Fans, aber eine recht chancenarme erste Halbzeit mit 0:0 ging es in die Pause. Und dann zeigten sich die Bayern in gewohnter Manier. In der 55. Minute der erste Streich von Harry Kane. Die Bayern drückten und dann traf Kane in der 80. zum zweiten Mal. Per Elfmeter schnürte der Engländer kurz vor Schluss den lupenreinen Hattrick. Der FC Bayern feiert den ersten DFB-Pokalsieg seit 6 Jahren.
2: Das waren die Vogtland-Radio-Nachrichten.
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1: Es ist 8 Uhr, 2 Minuten geworden. Noch nicht viel los derzeit. Alles ruhig, es rollt, wie es rollen soll. Keine Blitzer derzeit. Wenn Sie was entdecken, Staus, Blitzer, mehr, melden Sie uns das bitte kostenlos. 0800 30 30 113 oder per WhatsApp. Die Nummer auf vogtlandradio.de. Dankeschön. Kommen Sie gut an.
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1: Mit Jörg Ursprung, schönen Pfingstsonntag.

0: Auch das ein Kulttitel aus den 80er vom Altmeister David Bowie im Vogt und Radio aus 1983. Modern Love.
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0: So, ans Wetter machen wir nach wie vor einen Haken. Das ist gebongt, spielt mit, um was zu unternehmen. Wie wär's mit heute ein bisschen stöbern, ein bisschen trödeln? Ja, heute und morgen. Er findet an der Talsperre Pöhl. Am Talsperrenblick Marias und Helgas Trödelmarkt statt. Bis 15 Uhr kann er gestöbert werden und der Hinweis, die Zufahrt aus Richtung Autobahn über Neudörfel ist wieder frei. Also viel Spaß da beim Flohmarkt. Pfingsten wird auch in Dorfstadt bei Falkenstein gefeiert, heute beim Wein- und Pfingstfest. In einem dazu passenden Rahmen können verschiedene erlesene Weinsorten verkostet und genossen werden. Und dazu gibt es handgemachte Live-Musik von dem Spitzenduo Seven Heat. 19 Uhr, Sportplatz Dorfstadt, Eintritt 10 Euro. Ein Waldkonzert des Männerchors steht an, und zwar des Männerchors Liederkranz e.V. Rodau. Auf der Waldbühne am Steinbruch. Ah, hier mal die Vogelwelt vielleicht durcheinander bringt ein bisschen. 14 bis 16 Uhr heute dieses Waldkonzert, das ist legendär. Auf der Waldbühne am Steinbruch, Dorfplatz Rodau, das ist bei Rosenbach im Vogtland. Die letzte erhaltene Windmühle des Vogtlandes kann heute auch besichtigt werden. Da kann sie dann die Müllerzunft entdecken in der Windmühle Syrau, teils auch mit Führungen. Hier heute diese Windmühle geöffnet von 13 bis 16 Uhr. Für alle Freunde der Pferde oder Pferdegespanne gibt es die Equipage Bad Elster. 13.30 Uhr geht's da los. Bei Paul Schindel oder beim Paul Schindel Park Bad Elster mit einem Wettbewerb heute im Hindernisfahren, dem 10. Bad Elster Derby sowie weiteren Schauvorführungen. Und abgerundet wird das Ganze unter anderem mit einem tierisch abwechslungsreichen Nachmittag, nämlich mit dem beliebten historischen Kutschtheater. Also Equipage, Pferdegespanne und dergleichen ab 13.30 Uhr Paul Schindel Park Bad Elster. Und ansonsten bei diesem schönen Wetter, seien Sie kreativ. Ja, zum Beispiel, na klar, Vogelschießen heute in Plauen. Ab Nachmittag 14 Uhr wieder der Festbetrieb auf dem Festplatz an der Festhalle in Plauen. Man geht ins Freibad, in Plauen ja geöffnet, Preißelpöhl, Haselbrunn. Bei allem, was Sie tun, viel Spaß. Und wenn Sie mal was haben in Sachen Veranstaltungen, dann können Sie uns eine E-Mail schicken mit eben dieser an freizeit@vogtlandradio.de.
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7: Da bahnen Sie auch heute wieder ganz Wunderprächtiges an. Viel Sonnenschein ist auch heute angesagt. Die Temperaturen aktuell bei 15 bis 18 Grad. Auch heute wieder 24 bis 28 Grad in der Spitze. Es gibt mal ein paar mehr Wölkchen, auch zum Nachmittag hin, aber das soll das Gesamtbild nicht weiter trüben. 10 bis 14 Grad in einer meist sternenklaren Nacht und dann geht's so weiter. Auch morgen, Dienstag, Mittwoch viel Sonnenschein. Morgen so bis 26 Grad, Dienstag bis 28, 29, 30 Grad sind angesagt. Zur Wochenmitte dann ein bisschen kühler, aber immer noch Werte über 20 Grad und es bleibt sehr sonnig.
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7: Es ist 8:30 geworden gerade. 8.30 Uhr, guten Morgen. Es gibt derzeit keine Meldungen von den Straßen. Ich habe nochmal aktualisiert gerade, also sieht ruhig aus, Blitzer liegen auch keine vor. Wenn Sie was entdecken, Staus, Blitzer mehr, melden Sie uns das bitte kostenlos 0800 30 30 113 oder per WhatsApp die Nummer auf vogtlandradio.de. Dankeschön, kommen Sie gut an.
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7: Mit Jörg Ursprung einen schönen Pfingstsonntag.

William Pitt und City Lights. Ja, oder in William Pitt-Manier, William Pitt, City Lights. Ja, der kann ja auch so herrlich ins Mikrofon schmachten. Das ist auch ein Ding aus den 80ern. Aus 1987 im Vogtlandradio, William Pitt und City Lights. So, hey, Happy Birthday an alle Geburtstagskinder heute an diesem Pfingstsonntag im Vogtlandradio Sendegebiet. Ihr, sie feiern zusammen mit einem der ganz, ganz Großen der Musikbranche, nämlich mit Robert Allen Zimmerman. Ja, jetzt würden viele sagen, hä, wer bitte? Ja, hinter Robert Allen Zimmerman steckt Bob Dylan. Ja, großer US-amerikanischer Folk- und Rockmusiker, Lyriker. Er ist heute 85 Jahre alt geworden. Am 24. Mai 1941 wurde er geboren in Minnesota in den USA. Und ja, was soll man sagen? Also Bob Dylan, er hat ja weit über 500 Songs geschrieben, also die bekannt sind und viele davon sind gecovert worden. Meistens sogar sind die Coverversionen der Original Bob Dylan Songs größer geworden als die Originale, wie gesagt, von Bob Dylan, die er selbst getrillert hat. Er ist jetzt vielleicht nicht der größte Sänger, aber er ist ein großartiger Musiker, muss man sagen. Ne? Und natürlich gibt es dann ein Ständchen heute für alle Geburtstagskinder vom Geburtstagskind Bob Dylan. So ein schöner Klassiker passt an diesen Sonntagmorgen. Hier ist Blowin' in the

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1: Ja, passend zur Sexbomb, hier gerade gehört von Tom Jones. Auch das Wetter ist heute sexy, wenn man das so sagen kann, ja. Also heiß wird es auf jeden Fall durchaus wieder schön, ja. So soll das sein. Jetzt schon ein ganz wunderbarer Morgen, Temperaturen schon um die 20 Grad. Und in der Spitze werden es auch heute wieder 24 bis 28 Grad. Mal ein paar mehr Wölkchen ziehen wir rein. Aber das soll nicht weiter stören, die spenden dann sogar mal ein bisschen Schatten. Also, schöner Pfingstsonntag heute, auch in der Nacht dann sternenklar meist bei 10 bis 14 Grad. Und es geht so weiter. Dieser freundliche, sommerliche Trend setzt sich fort. Auch morgen am Pfingstmontag 24 bis 27, 28 Grad. Dienstags kratzen wir dann sogar mal an der 30 Grad Marke. Also, es bleibt auf jeden Fall schön, sonnig und wie gesagt, teilweise auch heiß. Und jetzt ist es 9 Uhr.
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2: Ich bin Dominik Schweiger. Guten Morgen. Der Zweckverband Deutsch-Deutsches Museum Mödlareuth zog in seiner letzten Sitzung ein positives Fazit zum vergangenen Jahr. Die Museumserweiterung habe zur Steigerung der Besucherzahlen und damit zur Erhöhung der Einnahmen geführt, so Geschäftsleiterin Christine Franz. Die Tourismusbranche auch im Vogtland leidet zunehmend unter der angespannten Wirtschaftslage. Zu dieser Einschätzung kommt die Industrie- und Handelskammer Chemnitz nach ihrer aktuellen Frühjahrsumfrage.
3: So melden viele Betriebe der Beherbergungsbranche sinkende Erträge und ein rückläufiges Eigenkapital. In der Gastronomie sorgen steigende Kosten und Konsumzurückhaltung für Sorgenfalten. Reisebüros und Veranstalter berichten zudem von einer spürbar zögerlichen Nachfrage, unter anderem durch politische Krisen oder auch steigende Preise. Trotz der schwierigen Lage wollen viele Unternehmen vorerst kein Personal entlassen. Sie hoffen auf eine Stabilisierung der wirtschaftlichen Rahmenbedingungen, heißt es weiter. Ron Tammel, Vogtlandradio.
2: Die Stadt Gera ist im Juni Gastgeber des internationalen Frauenradrennens Lotto Thüringen Women Cycling Challenge. Zur Absicherung dafür werden noch Streckenposten gesucht. Das waren die Vogtlandradio-Nachrichten.
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1: Es ist 9.02 Uhr, jetzt auf die Sekunde genau. Und es gibt nach wie vor nichts. Ne? Keine Störungen, Blitzer sind keine gemeldet. Staus, Blitzer, mehr melden Sie uns bitte kostenlos. 0800 30 30 113 oder per WhatsApp die Nummer auf vogtlandradio.de. Kommen Sie gut an, wenn Sie unterwegs sind.
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1: Mit Jirgo Sprung. Schönen guten Morgen, schönen Pfingstsonntag. Gleich nochmal das Horoskop für diesen 24. Mai.

0: 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Widder.
1: Sie sind heute besonders großzügig und kompromissbereit und erleben das auch von anderen Menschen.
0: Stier.
1: Sie brillieren durch logisches Denken und sie teilen ihre Erkenntnisse gerne mit anderen. So profitieren sie gemeinsam von neuen Ansätzen und praktischen Konsequenzen.
0: Zwillinge.
1: Mit Freundlichkeit entwaffnen sie heute jeden. Sie entwickeln außerdem einen sechsten Sinn und sind daher sehr spontan.
0: Krebs.
1: Befreien Sie sich von den Sorgen um Dinge, die noch gar nicht real sind. Konzentrieren Sie sich auf die wesentlichen Dinge, die im Jetzt und Hier stattfinden.
0: Löwe.
1: Sie können heute sich und anderen zeigen, dass Sie über den Dingen stehen und sich nicht gleich aus der Bahn werfen lassen. Bewahren Sie sich diese Haltung.
0: Jungfrau.
1: Zögern Sie heute nicht, wenn es darum geht, gute Ideen in die Tat umzusetzen. Handeln Sie, bevor es zu spät ist.
0: Waage.
1: Eine Geschichte, die Ihnen jemand erzählt hat, kann Ihnen etwas unglaubwürdig vorkommen. Verlassen Sie sich nicht nur auf Vermutungen.
0: Skorpion.
1: Ein Dankeschön zur rechten Zeit kann heute sehr viel Freude auslösen. Doch was Sie geben, das kommt auch zu Ihnen zurück.
0: Schütze.
1: Sie fragen sich immer wieder, ob Sie auch bei anderen gut ankommen. Orientieren Sie sich etwas mehr an Ihren eigenen Ansprüchen als an denen anderer.
0: Steinbock.
1: Sind Sie heute Morgen noch etwas lustlos? Das wird sich im Laufe des Tages schnell wieder ändern.
0: Wassermann.
1: Pfeifen Sie auf Menschen, die Ihnen ablehnend gegenübertreten. Sie sind in Ordnung, so wie Sie sind.
0: Fische.
1: Nehmen Sie sich mal wieder Zeit für das, was Sie mögen. Das Leben ist schließlich nicht nur dafür da, sich anzustrengen, sondern auch, um es zu genießen.

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5: Ja, Mensch, das sind ja fast mediterrane Verhältnisse hier. Es ist jetzt schon richtig heiß draußen in der Sonne. Wahnsinn, Temperaturen über 20 Grad, herrlich. Ein wunderbarer Sonntag, morgen an diesem Pfingstsonntag. Und so geht es auch weiter heute, viel Sonne. Die Temperaturen aktuell bei bis zu 22, in der Spitze heute bis 28 Grad. Also 24 bis 28 Grad sind drin. Auch wenn es heute im Laufe des Tages hier und da mal ein Wolkenbändchen mehr geben wird. Meistens sind sie aber harmlos, habe ich gesehen. In der Nacht sternenklar, recht mild, 10 bis 14 Grad. Morgen dann zum Pfingstmontag ähnliches Bild, viel Sonnenschein. Das geht schon früh los, auch morgen dann 24 bis 28 Grad. Am Dienstag kriegen wir dann sogar 26 bis stellenweise 30 Grad. Also es bleibt sommerlich.
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5: 9.31 Uhr ist es gleich. Nach wie vor nichts Großartiges von den Straßen. Alles hübsch ruhig derzeit. Es gibt auch keine Blitzer. Kommen Sie bitte gut an. Wenn Sie was entdecken, Stausblitzer mehr, melden Sie uns das gerne kostenlos. 0800 30 30 113, die kostenlose Verkehrshotline zum Vogtlandradio. Oder aber per WhatsApp, die Nummer auf vogtlandradio.de. Dankeschön.
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5: Mit Jörg Ursprung an diesem Pfingstsonntag. Sonnige Grüße.

Die, das ist Kult aus der Zeit der neuen deutschen Welle. UKW heißt diese Band oder hieß diese Band mit Sommersprossen aus 1982. War ihr größter Hit. UKW, dahinter steckt ein Mensch namens Peter Hubert. Und diese Band, die hat 1981 mit 9 weiteren Bands den Berliner Senatsrock-Wettbewerb gewonnen. Ja, 280 angetretene Nachwuchsgruppen damals. Und nur 10 haben sozusagen dort gewonnen beim Senatsrock-Wettbewerb. Und dann als Gewinn durften UKW auch eine Single aufnehmen. Die erschien im Dezember 1981. Das Ding hieß Bleib doch bei mir, recht unbekannt. Aber daraufhin gab es dann einen Plattenvertrag bei der Teltec. Und Sommersprossen wurde dann damals aus ihrer ersten LP, Ultra-Kurzwelle heißt das Ding, ausgekoppelt. Riesennummer. Es folgten dann auch zahlreiche Fernsehauftritte und man wurde rumgereicht. Platz 1 war das Ding dann in der ZDF-Hitparade im Juli 1982. Komm, bleiben wir noch ein bisschen in dieser herrlichen, locker, flockigen, Gute-Laune-Stimmung. An diesem herrlichen Sonntagmorgen mit viel Sonnenschein. Hier sind die Waikiki.

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1: Hey, das ist wie so eine extra Kugel Gratis-Eis, oder? Wir kriegen eine Portion Hochsommer und das über Pfingsten. Es ist schon toll, muss man sagen. Sehr viel Sonnenschein, richtig schön warm. Jetzt schon so bei 22 bis 25 Grad. Und es geht noch ein bisschen rauf. Ja, so 27, 28 Grad in der Spitze sind durchaus drin. Zum Nachmittag mal ein paar mehr Wolkenbänder. Aber die spenden dann Schatten. In der Nacht sternenklar, 10 bis 14 Grad und dann geht's so weiter. Es ist richtig schön und sommerlich, weiß schon, auch morgen dann 24 bis 28, Dienstag sogar bis zu 30 Grad. Gottlob haben so einige Freibäder auch auf für die Erfrischung. Die kann man dann auf jeden Fall gebrauchen und vor allen Dingen auch genießen. Also kurzum, es bleibt stabil, sonnig und so richtig schön sommerlich warm. Und jetzt ist es 10 Uhr.
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2: Ich bin Dominik Schweiger. Der Zweckverband Deutsch-Deutsches Museum Mödlareu zog in seiner letzten Sitzung ein positives Fazit zum vergangenen Jahr. Die Museumserweiterung habe zur Steigerung der Besucherzahlen und damit zur Erhöhung der Einnahmen geführt, so Geschäftsleiterin Christine Franz. Die Tourismusbranche auch im Vogtland leidet zunehmend unter der angespannten Wirtschaftslage. Zu dieser Einschätzung kommt die Industrie- und Handelskammer Chemnitz nach ihrer aktuellen Frühjahrsumfrage.
3: So melden viele Betriebe der Beherbergungsbranche sinkende Erträge und ein rückläufiges Eigenkapital. In der Gastronomie sorgen steigende Kosten und Konsumzurückhaltung für Sorgenfalten. Reisebüros und Veranstalter berichten zudem von einer spürbar zögerlichen Nachfrage, unter anderem durch politische Krisen oder auch steigende Preise. Trotz der schwierigen Lage wollen viele Unternehmen vorerst kein Personal entlassen. Sie hoffen auf eine Stabilisierung der wirtschaftlichen Rahmenbedingungen, heißt es weiter. Montamme, Vogtlandradio.
2: Die Stadt Gera ist im Juni Gastgeber des internationalen Frauenradrennens Lotto Thüringen Women Cycling Challenge. Zur Absicherung dafür werden noch Streckenposten gesucht. In Paris starten heute die French Open. Tennisstar Alexander Zverev bekommt es zum Start mit dem Franzosen Benjamin Bonzi zu tun. Außerdem sind zum Auftakt auch die deutschen Profis Jannik Hanfmann und Tamara Korpatsch im Einsatz. Mit Favorit Novak Djokovic startet ebenfalls heute ins Turnier. Das waren die Vogtlandradio-Nachrichten.
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1: 10:02 gerade geworden. Ja, das kennt der ein oder andere von zu Hause. Es gibt nichts zu melden. Ja, nichts los derzeit. Wenn Sie was entdecken, Staus, Blitze, mehr, dann melden Sie uns das bitte kostenlos. 0800 30 30 113 oder per WhatsApp. Die Nummer auf vogtlandradio.de. Dankeschön. Kommen Sie gut an.
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0: Hey, die Nummer macht auch Spaß im Vogtlandradio. Theo Fahles, London. Wine and Chocolates.
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0: Da bahnt sich Großartiges an. Jetzt in der kommenden Woche starten die Vogtlandspiele 2026. Vom 27. Mai bis zum 28. Juni dreht sich im Vogtlandkreis alles um Bewegung, Teamgeist und junge Talente. Damit bleiben die Vogtlandspiele auch in diesem Jahr das größte breitensportliche Highlight für Kinder und Jugendliche in der Region. So sieht das auch der Landrat des Vogtlandkreises und gleichzeitig Schirmherr der Vogtlandspiele, Thomas Hennig.
2: Für mich ist halt wichtig als Landrat, dass wir hier unsere kleinen Olympischen Spielen auch, ich sag's mal, Kinder und Jugendliche die Möglichkeit haben, eine Sportart kennenzulernen, lieben zu lernen, die noch gar nicht im Sportverein sind. Und das ist natürlich eine Win-Win-Situation für die Sportvereine, weil die Sportvereine natürlich dort gucken können, ist da das Talent, aber auch das Interesse wecken können.
0: Die Vogtlandspiele sind längst ein fester Bestandteil im regionalen Sportkalender. Für Landrat Thomas Hennig sind sie, wie eben gehört, die kleinen Olympischen Spiele des Vogtlands. Mit 30.000 Euro stellt der Vogtlandkreis die größte Einzelzuwendung im Rahmen der Sportförderung bereit. Und groß ist auch die Vielfalt der Disziplinen. Genaueres dazu weiß Steffen Fugmann, Präsident des Kreissportbundes Vogtland.
3: Ja, die wichtigsten Sportarten sind Leichtathletik, Turnen, Volleyball und natürlich auch Fußball. Ja, all die traditionellen Sportarten, die im Vogtland erfolgreich sind, werden wir auch zu den Vogtlandspielen sehen. Neu dazugekommen ist Hobbyhorsing und Faustball. Faustball ist ja eine Sportart, die sehr erfolgreich im Vogtland betrieben wird. Und das ist sehr schön, dass wir dieses erste Mal bei uns zu den Vogtlandspielen sehen werden.
0: Wichtig ist dabei, auch Nicht-Aktive können mitmachen. Selbst Amateure, die bislang noch keine Berührung mit der jeweiligen Sportart hatten, die können bei den Vogtlandspielen einfach mal reinschnuppern. Ja, zum Beispiel Spaß haben beim Hobbyhorsing. Also mitmachen können fast alle, also jedes Kind und jeder Jugendliche zumindest auch.
3: Und das wollen wir auch. Wir wollen also nicht nur die Sportlerinnen und Sportler aus unseren Vereinen, sondern auch aus den Schulen. Und ich glaube, dass die Vogtlandspiele dazu beitragen, dass wir wieder im Vogtland letztes Jahr über 400 Kinder und Jugendliche und Sportler in unseren Vereinen mehr haben. Wir insgesamt 39.440 Kinder und Jugendliche Sportler in unseren Vereinen. Das ist eine große Zahl. Und dazu tragen eben auch die Vogtlandspiele bei.
0: Ja, schöne Geschichte. Austragungsort ist übrigens Falkenstein. Dort wurde die Sportanlage dafür ordentlich saniert. Um Schulen und Kindergärten für die Vogtlandspiele zu begeistern, will der Kreissportbund gemeinsam mit der Sportjugend unter anderem ein Kindertagesstätten-Sportfest ausrichten, genauso wie eine Hort-Olympiade. Dabei ist den Ausrichtern auch das Thema Inklusion besonders wichtig.
3: Wir haben natürlich auch viele Schülerinnen und Schüler aus den Schulen mit geistiger Behinderung, die an den Vogtlandspielen teilnehmen. Ich glaube, in 8 Wettbewerben. Und das ist eine ganz, ganz große Sache für die Kinder, weil dort geht es wirklich nur um Teilnahme.
0: Ja, und mit dem olympischen Gedanken schließt sich somit auch der Kreis. Dabei sein ist alles. Danke an Thomas Hennig. Danke an Steffen Fugmann. Alles geht los. Jetzt, wir haben es gehört, am 27. Mai in der kommenden Woche bis zum 28. Juni die Vogtlandspiele im Vogtland.
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0: Jonas Brothers, What a Man Gotta Do.
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0: Was Matthias König zu tun hat, das weiß ich.
2: Der ist da. Ich treibe keinen Sport jetzt.
0: Du sorgst dafür, dass andere sporttreibende hören.
2: Ja, das ist auch sportlich.
0: Genau, das ist ja auch sportlich. Ja, ne? Genau, okay. Du bist gerade aus der Sportredaktion hier rein. Fangen wir mal an mit dem SVV Plauen. Der hat das Hinspiel um Platz 3 in der zweiten Wasserball-Bundesliga gegen den Düsseldorfer SC deutlich mit 8:17 verloren. Leider. Die Gäste aus Düsseldorf, die führten bereits nach dem ersten Viertel mit 4:2 und bauten ihren Vorsprung bis zur Halbzeit auf 8:5 aus.
2: Ja, und vor allem im dritten und vierten Abschnitt ließ Düsseldorf defensiv kaum noch etwas zu und entschied beide Viertel jeweils mit 3:1 bzw. 6:2 für sich. Bester Werfer auf Plauener Seite war Tamás Kopacsi mit 3 Treffern. Maximilian Kaminke erzielte 2 Tore und für Düsseldorf traf Luca Heinrich gleich 4-mal. Karlo Pawlak steuerte 3 Tore bei. Trotz der klaren Niederlage ist die Saison für die Vogtländer noch nicht beendet.
0: Wir drücken weiterhin die Däumchen. Das Rückspiel steigt kommende Woche in Düsseldorf. Zum letzten Heimauftritt wurden außerdem Keeper Matthias Schädlich, Maximilian Kaminke und Tamás Kopacsi offiziell von den heimischen Fans verabschiedet. Ich verabschiede dich auch ganz kurz.
2: Ja, aber ich komme wieder.
0: Aber du kommst wieder, denn wir haben auch noch großes Pokalfieber hier im Sportregional.
2: Oh, wow, wow.
0: Ja, mehr dazu dann später. Danke soweit, Matthias.
2: Ja.

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2: Ja, es ist ein Träumchen. Warte mal, ich spendiere mal kurzen Sprung ins kühle Nass. Ja, für alle, die sich vielleicht freuen, ja, nach dem Frühstück am Sonntag nach dem Späten irgendwann ins Freibad zu gehen in der Region oder was auch immer sie machen. Es ist prima vom Wetter her. Es ist richtig schön warm. Man kann schon sagen, es ist fast heiß draußen. Ja, die Temperaturen jetzt schon so bei 22 bis 25 Grad. Spaß macht der ganze Tag. Bis 28 Grad sind drin. Im Laufe des Tages zum Nachmittag noch mal ein paar mehr Wolken. Aber die sollen nicht weiter stören. 10 bis 14 Grad in einer sternenklaren Nacht und dann setzt sich dieser sehr sommerliche Trend fort. Auch morgen 24 bis 27, 28 Grad. Am Dienstag dann sogar 26 bis 30 Grad sind angekündigt. Dazu gibt's meistens Sonne pur.
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2: Es ist gerade 10.30 Uhr geworden, 10:30. Und es gibt von den Straßen derzeit nach wie vor nichts. Auch keine Blitzer. Nö, alles ruhig derzeit. Kann nochmal aktualisieren hier. Nö, sieht gut aus. Also wenn Sie was entdecken, Stausblitzer mehr, melden Sie uns das gerne kostenlos. 0800 30 30 113 oder per WhatsApp. Die Nummer auf vogtlandradio.de. Dankeschön.
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2: Mit Jörg Ursprung an diesem Pfingstsonntag, einen sonnigen Pfingstsonntag. Viel Spaß, sonnige Grüße hier von mir. Und dann nochmal Sport regional, unter anderem mit dem Sachsen-Pokal.

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1: Da sind wir wieder beieinander. Matthias König ist im Studio aus der Sportredaktion hier reingeschneit. Ja, das ist sehr freundlich. Ich bringe ein bisschen Kühle bei dem Wetter. Ja. Aber heiß. Heiß war es gestern.
2: Ja, es ging heiß her.
1: Ja, beim Pokal.
2: Aber es blieb friedlich weitgehend.
1: Ja, das ist schon mal gut. Ja, das ist immer gut, wenn es friedlich bleibt. Stimmung hat dagegen keiner was einzuwenden, wenn auch eine Arena zum Hexenkessel wird. Pokalfieber gestern in Thüringen und in Sachsen. Im Thüringer Pokal standen sich der FC Carl Zeiss Jena und der ZFC Meuselwitz gegenüber. Jena hat sich mit einer souveränen Partie den Pokal zurückgeholt, siegte mit 1:0 und kann nun auf einen attraktiven Gegner im DFB-Pokal hoffen.
2: Ja, wäre schon was, wenn München kommt oder so nach Jena.
1: Ne? Das
2: wäre natürlich Post ab. Ha. Für den ZFC Meuselwitz geht eine katastrophale Saison zu Ende. Als Tabellen-16. Droht dem Regionalliga-Dino der Abstieg. Sollte Lok Leipzig die Aufstiegsspiele gegen die Würzburger Kickers nicht für sich entscheiden.
1: Der Sachsenpokal, der wurde auch ausgetragen in der ausverkauften GGZ-Arena in Zwickau. Die Schwäne empfingen zum Derby den Favoriten Erzgebirge Aue. Trotz einer soliden Leistung der Schwäne holte sich Aue verdient den Pott, muss man sagen. Nach dem Abstieg in die Regionalliga ist der Pokaltriumph für die Veilchen ein einigermaßen versöhnlicher Saisonabschluss. Als Hochrisikospiel eingestuft, verlief es laut Polizeiangaben ruhig. Das ist toll, gibt ein paar Pluspunkte. Es gab also keine größeren Auseinandersetzungen.
2: Mhm. Sah ganz gut aus am Anfang, aber letzten Endes waren die Auer dann natürlich doch ein bisschen mehr am Ball. 2:0 ging es aus, das Ganze. Mit einer 79:71 Niederlage beim Tabellenführer USV TU Dresden endete für die Basketballer des BC Vogtland am gestrigen Abend der letzte Hoffnungsschimmer im Abstiegskampf der Landesliga Herren. Trotz großem Einsatz und Kampfgeist reichte es am Ende nicht, um den Klassenerhalt noch zu schaffen. Damit steht nun fest, die Mannschaft steigt sportlich aus der Landesliga ab und wird in der kommenden Saison in der Bezirksliga Chemnitz antreten.
1: Gut Holz heißt es demnächst bei den Kegel-Europameisterschaften. Bei den Kegel-Europameisterschaften im österreichischen Schwaz, da sind auch zwei Ostthüringerinnen am Start. Toll. Mary N. Krause kommt vom KSV Rannis 01 im Saale-Orla-Kreis und Melina Wolf von Blau-Weiß-Aumann im Landkreis Greiz. Beide starteten in den Wettkämpfen der U15. Bei den Wettkämpfen gestern Nachmittag platzierte sich Mary N. Krause nach Kroatien, Ungarn und der Slowakei auf Rang 4. Glückwunsch.
2: Ja, tolle Leistung. Die Eispiraten Grimitschau und die beiden Stürmer Vinny Saponari sowie Philipp Kunekat gehen künftig getrennte Wege. Beide Spieler erhalten kein neues Vertragsangebot und werden den Club somit verlassen. Und ich verlasse jetzt das Studio.
1: Da füge ich nichts hinzu. Ja? Reisende soll man nicht aufhalten, heißt das so schön.
0: Volles Danke, Matthias. Programm rund um die Uhr. 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
1: Es bleibt weiterhin bei sommerlichen Temperaturen. Die liegen jetzt schon bei Werten um die 25 Grad Marke. Bisschen was geht noch, ne? So bis 27, 28 Grad sind auch heute drin. Viel Sonnenschein im Laufe dann des Tages. Zum Nachmittag noch mal ein paar dickere Wolken. Aber es bleibt alles stabil und schön. In der Nacht sternenklar bei 10 bis 14 Grad. Und dieser vorsommerliche Trend, der setzt sich weiter fort. Auch morgen zum Pfingstmontag 24 bis 28 Grad. Dienstag dann sogar 26 bis stellenweise 30 Grad. Ja, da übt der Sommer schon ein. 11 Uhr ist es jetzt.
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2: Ich bin Dominik Schweiger. Die Polizeidirektion Zwickau zieht nach ihrem Einsatz beim gestrigen Fußball-Sachsen-Pokalfinale zwischen Zwickau und Aue eine positive Bilanz. Es gab keine größeren Zwischenfälle. Insgesamt waren 570 Beamte im Einsatz. Große Technik stand bereit, kam aber nicht zum Einsatz. Die königlichen Pfingsten in Bad Elster erleben heute ihren Höhepunkt. Pferdefreunde kommen bei der 21. Equipage auf ihre Kosten. Marketingchef Stefan Seitz.
3: Dann gibt es in diesem Jahr eine Haflinger-Präsentation. Das beliebte Kutschtheater wird wieder stattfinden, aber natürlich auch die traditionellen Themen wie das Hindernisfahren und das Bad Elster Derby. Also ein tierisches Vergnügen am Nachmittag bei hoffentlich bestem Wetter hier in Bad Elster.
2: 3.000 Euro hat die Sparkasse Vogtland-Saale-Orla an gemeinnützige Vereine und soziale Einrichtungen übergeben. Die Spendensumme stammt aus den Startguthaben des diesjährigen Laufevents Business Night Run in Pößneck und der Sparkasse. Beim Fußballpokalderby zwischen dem FSV Zwickau und Erzgebirge Aue zog Zwickau mit 0:2 den kürzeren. Für Aue ist der Pokalsieg nach dem Abstieg aus der Regionalliga noch ein versöhnlicher Abschluss. Den Thüringen-Pokal holte sich Jena mit einem 1:0-Sieg gegen Meuselwitz. Das waren die Vogtland-Radio-Nachrichten.
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1: Ja, vom Verkehr her ist das nach wie vor ein sehr ruhiger Sonntag bisher. 11:02 Grad geworden, gibt nichts zu melden. Wenn Sie was entdecken, Staus, Blitzer, mehr, melden Sie uns das doch bitte kostenlos. 0800 30 30 113 oder per WhatsApp. Die Nummer auf vogtlandradio.de. Kommen Sie gut an.
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1: Mit Jörg Ursprung und gleich ein paar Freizeittipps.

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2: Ja, das Wetter ist traumhaft. Der Sommer, der Hochsommer übt schon mal. Da lassen wir uns verwöhnen und alle, die was veranstalten derzeit, sind ja auch verwöhnt, weil das macht Spaß.
3: Ja, bei dem herrlichen Wetter kann man an die Pöhl fahren, aber nicht zum Baden. Oder auch zum Baden, aber vielleicht auch, um am Trödelmarkt vorbeizuschauen. Marias und Helgas Trödelmarkt findet heute dort statt. Stöbern, entdecken Sie, feilschen Sie heute noch bis 15 Uhr. Morgen ab 7.30 Uhr auch bis 15 Uhr. Und übrigens die Zufahrt aus Richtung Autobahn über Neudörfel ist wieder frei.
2: Pfingsten wird auch in Dorfstadt bei Falkenstein gefeiert, heute beim Wein- und Pfingstfest. In einem dazu passenden Rahmen können verschiedene erlesene Weinsorten verkostet und genossen werden. Dazu gibt es handgemachte Live-Musik von dem Spitzenduo Seven Heat. 19 Uhr geht's los, Sportplatz Dorfstadt.
3: Einem Waldkonzert des Männerchores Liederkranz Rodau können Sie heute auf der Waldbühne am Steinbruch lauschen. Ab 14 Uhr geht das Ganze los. Bis 16 Uhr soll es gehen in Rodau beim Dorfplatz.
2: Genau, aber die Vogelwelt verwirrender. Equipage ist angesagt in Bad Elster. Da geht es um Pferdekutschen letztendlich. 13.30 Uhr geht es los. Heute auch wieder Paul Schindel Park Bad Elster mit einem Wettbewerb im Hindernisfahren, dem 10. Bad Elster Derby sowie weiteren Schauvorführungen. Und abgerundet wird dieser tierisch abwechslungsreiche Nachmittag mit dem beliebten historischen Kutschtheater.
3: Das letzte erhaltene oder die letzte erhaltene Windmühle des Vogtlandes hat geöffnet. Entdecken Sie die Müllerzunft in der Windmühle Syrau mit Führungen 13 bis 16 Uhr.
2: Ja, wir haben es gesagt, ansonsten das Wetter passt, Matthias, es ist Trauma. Vogelschießen, Plauen heute wieder ab 14 Uhr. Oder rein ins kühle Nass. Ja. Einmal abtauchen, ja. Das macht jetzt auch Spaß. Auch die Freibad-Saison ist vielerorts eröffnet. In Plauen hier Preißepöhl, Haselbrunn, Badesaison im Freibad Mühlau. Da die idyllische Lage direkt am Gölschtal, Wanderweg in Mühlau. Freibad Netschkau hat auf, genauso wie in Oberreichenbach. Also viel Spaß bei allem, was Sie machen. Ein schönes Pfingstwochenende weiterhin. Wenn Sie mal was haben in Sachen Freizeittipps, Mail schicken.
3: Ja, Mail schicken an freizeit@vogtlandradio.de.
2: Danke, Matthias.
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4: Ja, und SpongeBob kann sogar unter Wasser grillen. Das schafft auch nicht jeder. Mal unter Wasser abtauchen heute, das ist durchaus angesagt bei diesem herrlichen Wetter. Ja, die Freibäder haben wir vorhin gehört, vielerorts haben wir auch schon geöffnet. Egal, oder in die Pöhl, in die Talsperre, irgendwohin, vielleicht zum Erfrischen. Egal, was Sie machen, die Sonne begleitet uns heute. Es ist sehr sommerlich, nach wie vor bei 25 bis 27 Grad. Derzeit 28 Grad sind durchaus noch drin. Hier und da kommen ein paar Wolkenfelder rein, die tun aber nichts. In der Nacht dann meist sternenklar, 10 bis 14 Grad, auch morgen dann 24 bis 27 Grad. Der Trend setzt sich fort, auch am Dienstag viel Sonne, fast hochsommerlich, am Dienstag sogar 26 bis stellenweise 30 Grad sind angesagt.
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4: 11:31 Uhr ist es gerade geworden. Nach wie vor gibt's nichts. Es rollt, wie es rollen soll. Normaler, stabiler Verkehr auf den Straßen. Wenn Sie was entdecken, Stausblitzer mehr, melden Sie uns das gerne kostenlos. 0800 30 30 113 oder per WhatsApp die Nummer auf vogtlandradio.de. Dankeschön.
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4: Mit Jörg Ursprung und wir machen gleich wieder unser Rummel-Rückwärtsspielchen. Ja? Vogelschießen steht ja an, auch heute 14 Uhr der Betrieb dann auf dem Festplatz vor der Festhalle in Plauen. Das größte Volkfest im Vogtland. Und wir spendieren hier dann unsere Rummelpässe für Rummelspäße. Das Spiel ist ganz einfach, wer es noch nicht kennt. Wir haben Musikschnipsel vorbereitet. Einen gibt es gleich rückwärts. Da müssen Sie erraten. Also ich spiele ihn gleich mal vor, ja, und dann haben Sie Zeit anzurufen. Das sind die Spielregeln und wer dann mit Glück gezogen wird und richtig liegt, der bekommt unseren Rummelpass im Wert von immerhin 55 Euro. Da sind so einige Dinge für alle Fahrgeschäfte drin und da sind ja einige zu erleben beim Vogelschießen in Plauen. Auch heute wieder, ja, und nächste Woche auch noch. Also wie gesagt, noch ein bisschen die Füße stillhalten. Jetzt machen wir erstmal den King of Pop. Eine seiner größten Nummern aus 1983 im Vogtlandradio. Michael Jackson, Beat It.

0: aus 83. Michael Jackson. Ich schlage nicht, ich drücke. Hier drauf.
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0: Ja, ist wieder soweit. Es gibt jetzt wieder zu gewinnen einen Rummelpass mit Glück und dem richtigen Näschen oder dem richtigen Ohr. In dem Fall für unseren Rückwärtsrummel-Song gibt es den Rummelpass im Wert von 55 Euro. Für das Vogelschießen geht er noch die ganze Woche, also auch in der kommenden Woche bei bestem Wetter auf dem Festplatz vor der Festhalle in Plauen. Und wir, wie gesagt, spendieren da so einige Fahrgeschäfte einfach mal zum Ausprobieren. Und Sie können gewinnen. Kurzum, ich hau jetzt wieder einen Songschnipsel raus, rückwärts abgespielt. Und wenn Sie denken, das ist das Ding, ja, das weiß ich, was das ist, dann anrufen hier bei uns. 03741 57 23 67. Aber zunächst

0: auch nicht so schwierig sein, oder? Ganz wunderbare Nummer, Klassiker. Wenn Sie wissen, was haben wir rückwärts abgespielt, dann können Sie anrufen und mit Glück den Rummelpass für Rummelspaß gewinnen. 03741 57 23 67.
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0: Die haben auch gut Pfeifen, ne? Haben vielleicht auch gutes Wetter. Die Jay Giles Band und Centerfold aus 1982 im Vogtlandradio.
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0: Jawohl, jetzt haben wir gerade wieder einen Schnipsel gehört vor kurzem. Vielen Dank an alle, die hier so tatkräftig mitmachen, mit dabei sind. Und auch ein gutes Gehör beweisen. Es kann aber nur einer gezogen werden oder eine. In diesem Fall hätte ich, glaube ich, den Mario in der Leitung. Ne? Mario, sind Sie da?
2: Ja, hallihallo.
0: Hallihallo. Mario, wo sind Sie beheimatet?
2: In Neuendorf.
0: In Neuendorf, also sprich halt so in Plauen hier, ja?
2: Oh.
0: Ja. Ah, okay, gut, da haben Sie es nicht weit zum Vogelschießen. Und wir machen Folgendes, wir haben Sie ja jetzt gezogen. Ich spiele jetzt nochmal unseren Rückwärtsrummelschnipsel ab, ne? Damit alle anderen, die vielleicht nicht zugehört haben, auch mitraten können, so oder so. Augenblick, geht jetzt los.

0: Das ist so schwierig eigentlich nicht, oder Mario? Was haben wir gesucht?
1: Smoke on the Water von The Purple.
0: Jawohl, mit Band sogar dazu, eins mit Sternchen. Super. Mario, sind Sie so ein alter Rock-Fan?
1: Ja, das war noch Musik aus meiner Zeit.
0: Oh ja, okay. Das ist schön. Ja, noch handgemachte, schöne Rockmusik. Ne? Die gibt es ja heute auch noch sicherlich, aber nicht mehr so in der Bandbreite, wie es die früher gegeben hat, wie von Deep Purple.
1: Nee, gibt's nicht mehr.
0: Vogelschießen ist ein gutes Stichwort. Sie haben gewonnen, das gleich mal hier vorweg. Glückwunsch, der Rummelpass gehört in diesem Augenblick Ihnen.
1: Super.
0: Ja, mit wem werden Sie dann das Ganze besuchen?
1: Tor, mit Freunden,
0: sag
1: ich mal.
0: Mit Freunden, ja gut, das ist ja genug da, da kann man dann Rummelpass teilen. Man kann mal alle Fahrgeschäfte ausprobieren. Waren Sie schon dieses Jahr oder noch nicht?
1: Nein, noch nicht.
0: Noch aufgehoben, okay. Wie verbringen Sie Pfingsten, wenn ich das so fragen darf?
1: Bei der Hitze eigentlich im Kühlen.
0: Im Kühlen, mit einem Kühlen in der Hand vielleicht, ne?
1: Jawohl.
0: Alles gut. Mario, dann machen Sie alles richtig. Wenn Sie jetzt nicht auflegen, machen Sie es auch richtig, weil ich kläre dann mit Ihnen auch, wie Sie an Ihren Rummelpass kommen, okay?
1: Okay.
0: Also, Glückwunsch und schöne Pfingsten.
1: Grüße noch ans ganze Team.
0: Danke. Jo.
1: Jo. Tschüss.
0: Tschüss.

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2: Es ist weiterhin traumhaft, es ist richtig schön warm. Ein Pfingstwochenende, wie es sein soll, mit viel Sonnenschein und Temperaturen aktuell von 25 bis 27, 28 Grad. Die sind schon durchaus drin. Es kann mal hier und da eine dickere Wolke geben, gerade jetzt auch in Richtung Nachmittag. Aber die tun nichts, die wollen nur durch und spenden vielleicht mal etwas Schatten. Mal Sterne klar, die Nacht 10 bis 14 Grad und die nächsten Tage schließen sich den vergangenen an. Es bleibt bei diesem herrlichen sommerlichen Trend auch morgen 24 bis 27 Grad, Dienstag sogar 26 bis 30 Grad. Es bleibt weiterhin meist vollsonnig, auch bis zur Wochenmitte. Ab Mittwoch ein kleines bisschen kühler, aber ja, nichts Großartiges. Es ist jetzt 12 Uhr.
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3: Ich bin Dominik Schweiger. Die Polizeidirektion Zwickau zieht nach ihrem Einsatz beim gestrigen Fußball-Sachsen-Pokalfinale zwischen Zwickau und Aue eine positive Bilanz. Es gab keine größeren Zwischenfälle. Insgesamt waren 570 Beamte im Einsatz. Große Technik stand bereit, kam aber nicht zum Einsatz. Die königlichen Pfingsten in Bad Elster erleben heute ihren Höhepunkt. Pferdefreunde kommen bei der 21. Equipage auf ihre Kosten. Marketingchef Stefan Seitz.
4: Dann gibt es in diesem Jahr eine Haflinger-Präsentation. Das beliebte Kutschtheater wird wieder stattfinden, aber natürlich auch die traditionellen Themen wie das Hindernisfahren und das Bad Elster Derby. Also ein tierisches Vergnügen am Nachmittag bei hoffentlich bestem Wetter hier in Bad Elster.
3: 3.000 Euro hat die Sparkasse Vogtland Saale Orla an gemeinnützige Vereine und soziale Einrichtungen übergeben. Die Spendensumme stammt aus den Startguthaben des diesjährigen Laufevents Business Night Run in Pößneck und der Sparkasse. Beim Fußballpokalderby zwischen dem FSV Zwickau und Erzgebirge Aue zog Zwickau mit 0:2 den kürzeren. Für Aue ist der Pokalsieg nach dem Abstieg aus der Regionalliga noch ein versöhnlicher Abschluss. Den Thüringen-Pokal holte sich Jena mit einem 1:0-Sieg gegen Meuselwitz. In Paris starten heute die French Open. Tennisstar Alexander Zverev bekommt es zum Start mit dem Franzosen Benjamin Bonzi zu tun. Außerdem sind zum Auftakt auch die deutschen Profis Jannik Hanfmann und Tamara Korpatsch im Einsatz. Mit Favorit Novak Djokovic startet ebenfalls heute ins Turnier. Das waren die Vogtland-Radio-Nachrichten.
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2: Es ist 12:02 geworden gerade. Hallo auf die Straßen. Es gibt nach wie vor nichts Großartiges. Bevor ich lüge hier, muss ich noch mal schnell aktualisieren. Ich meine, wir haben was gesehen für die A4. Ja, genau, da kam was rein. A4 in Richtung Dresden zwischen Gera und Gera-Leumnitz. Vorsicht, ein totes Tier. Hier auf dem Standstreifen, teils auch verteilt auf dem rechten Fahrstreifen. Hört sich fies an, ist es aber auch. Also da bitte aufpassen. Ne? A4 Richtung Dresden zwischen Gera und Gera-Leumnitz. Tote Tierteile auf der Fahrbahn. Wenn Sie was entdecken, Stausplätze mehr, dann melden Sie uns das bitte kostenlos 0800 30 30 113 oder per WhatsApp die Nummer auf vogtlandradio.de. Dankeschön.
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2: Mit Jörg Ursprung, sonnige Grüße.

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5: Tipptopp, alles schick, sehr sonnig, richtig schön sommerlich warm. Die Temperaturen aktuell bei 24 bis 28 Grad. Ja, also wir kratzen auch heute wieder an der 30 Grad Marke. Es kommt hier noch mal eine etwas dickere Wolke durch, aber die tut nichts. In der Nacht ist es dann sternklar bei 10 bis 14 Grad, also wird allgemein wieder ein milder Abend werden. Da kann man auch länger draußen verweilen, morgen zum Pfingstmontag auch. Sehr, sehr sonnig, ähnlich wie heute und so setzt sich dieser Trend am Dienstag fort.
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5: 12.31 Uhr ist es gleich. Auf der 4 noch ein bisschen aufpassen Richtung Dresden zwischen Gera und Gera-Leumnitz. Immer noch ein totes Tier auf der Fahrbahn. Da aufpassen. Das soll es gewesen sein. Weitere Störungen haben wir nicht vorliegen, auch keine Blitzer. Kommen Sie bitte gut an. Wenn Sie was entdecken, Stausblitzer mehr, melden Sie uns das bitte kostenlos. 0800 30 30 113 oder per WhatsApp. Die Nummer auf vogtlandradio.de. Dankeschön.
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5: Mit Jörg Ursprung, schönen Pfingstsonntag, sonnige Grüße bei diesem Sommerwetter da draußen. Hatten wir eigentlich schon die Ode an alle Bademeister, die auch heute im Freibad ihren Mann oder ihre Frau stehen? Nee, ne, hatten wir nicht.

Ja, das Ding passt auch wie Faust auf Auge bei diesem herrlichen Sommerwetter. Gute Stimmung hier von einem jungen Mann aus London. Liam C. nennt er sich und Tina, top aktuelle Nummer hier im Vogtlandradio. Und wir bleiben bei top aktueller Musik, die Sportfreunde Stiller. Die sind ja auch wieder da. Die haben sich ja vor kurzem oder Anfang des Jahres auch zurückgemeldet mit ihrem Song, dem inoffiziellen Song quasi, für die Olympiade in Italien, für die Winterolympiade. Ti amo Italiano hatten sie gemacht. Der Grund ist, sie sind wieder da, weil sie 30-jähriges Bestehen haben, 30-jähriges Bandjubiläum in diesem Jahr. Ja, also gegründet hatten sie schon 1995 unter dem Namen Endkrass. Aber daraus wurde dann 1996 Sportfreunde Stiller. Und seitdem bestehen diese Jungs der Indie-Rock-Gruppe aus Germering bei München. Neues Album ist angekündigt, Tour haben sie auch angekündigt und eine neue Single haben sie auch rausgehauen. Die macht auch Spaß. Gibt's jetzt hier, Sportfreunde Stiller. Im Vogtlandradio, keine Blumen ohne Regen.

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2: Ja, das Wetter schießt auch den Vogel ab. Ne? Pfingstwochenende und das fühlt sich an wie im absoluten Hochsommer. Gut so. Ja? Nehmen wir mit, auf jeden Fall. Viel Sonnenschein, angenehme, warme, heiße Temperaturen teilweise. Bei 25 bis 28 Grad sind die derzeit angesiedelt. Es kommt jetzt hier und da mal ein etwas dickeres Wölkchen rein, aber das spendet dann ein bisschen Schatten. Ansonsten passiert nicht viel. In der Nacht sternklar 10 bis 14 Grad. Der Trend geht weiter. Es bleibt sommerlich. Ja, auch wenn wir erst mitten im Frühling sind, egal, nehmen wir mit. Die nächsten Tage tanken wir Sonne. Morgen, Dienstag, Mittwoch, morgen auch bis 26, 27. Dienstag sogar bei 26 bis 28 Grad. Damit ist es jetzt 13 Uhr.
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3: Ich bin Dominik Schweiger. Die Polizeidirektion Zwickau zieht nach ihrem Einsatz beim gestrigen Fußball-Sachsen-Pokalfinale zwischen Zwickau und Aue eine positive Bilanz. Es gab keine größeren Zwischenfälle. Insgesamt waren 570 Beamte im Einsatz. Große Technik stand bereit, kam aber nicht zum Einsatz. Die königlichen Pfingsten in Bad Elster erleben heute ihren Höhepunkt. Pferdefreunde kommen bei der 21. Equipage auf ihre Kosten. Marketingchef Stefan Seitz.
4: Dann gibt es in diesem Jahr eine Haflinger-Präsentation. Das beliebte Kutschtheater wird wieder stattfinden, aber natürlich auch die traditionellen Themen wie das Hindernisfahren und das Bad Elster Derby. Also ein tierisches Vergnügen am Nachmittag bei hoffentlich bestem Wetter hier in Bad Elster.
3: 3.000 Euro hat die Sparkasse Vogtland-Saale-Orla an gemeinnützige Vereine und soziale Einrichtungen übergeben. Die Spendensumme stammt aus den Startguthaben des diesjährigen Laufevents Business Night Run in Pößneck und der Sparkasse. Beim Fußballpokalderby zwischen dem FSV Zwickau und Erzgebirge Aue zog Zwickau mit 0:2 den kürzeren. Für Aue ist der Pokalsieg nach dem Abstieg aus der Regionalliga noch ein versöhnlicher Abschluss. Den Thüringen-Pokal holte sich Jena mit einem 1:0-Sieg gegen Meuselwitz. Das waren die Vogtland-Radio-Nachrichten.
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2: 13 Uhr, 2 Minuten nüscht derzeit. Ja, oder Freue bauen mit Marzipan, wie das Werner sagen würde. So, dann gut ankommen bitte.
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2: Mit Jörg Ursprung, sonnige Grüße. Ich würde sagen, wir machen zusammen noch so ein bisschen hübsch Sommerlaune.
5: Ausgezeichnete Strategie, Sir.

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namens Supermax im Vogtland-Radio. The best you can get. Er ist ein Musikprojekt aus Österreich. Ja, der mehr oder weniger einzige richtig große Mainstream-Hit. Hinter Supermax steckt Kurt Hauenstein. Leider schon verstorben, muss man sagen. Ist wirklich tragisch, aber er hinterlässt ja das eine oder andere musikalische Vermächtnis. Das war ein Klassiker aus 1978 und Kurt Hauenstein wiederum hat oft im Background gesungen für Boney M. Ja, der war eng mit Frank Farian befreundet, oder das waren halt Musikerkollegen. Und hier der Zappel Philipp, der einzige Mann da in der Runde, der Bobby Farrell von Boney M., der konnte gar nicht singen, der konnte zappeln, mir auch nicht. Und der Kurt Hauenstein hat ihm eben seine Stimme geliehen. Ja, wenn man das nächste Mal Supermax hört, unter anderem auch hier im Vogtlandradio, dann hört man das vielleicht raus. Ja, einfach mal die Ohren spitzen. So, falls Sie noch was brauchen an die Hand, an Gesprächsthemen heute, was haben wir an diesem 24. Mai? Hey, ich habe festgestellt, heute ist Tag der Weinbergschnecke. Ich habe mal ein paar Klischee-Witze rausgesucht zu einer Schnecke. Hier, was ist der Unterschied zwischen einem Beamten und einer Schnecke? Hm? Der Beamte hat Anspruch auf Urlaub, ja. Ja, finde ich gar nicht schlecht. Oder der besorgte Schneckenvater zu seinen Kindern, dass ihr mir ja nicht über die Straße rennt. In 2 Stunden kommt der Bus. Mein persönlicher Favorit ist aber, wieso essen Franzosen so gerne Schnecken? Hm? Naja, weil sie kein Fastfood

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2: Es ist schön, es ist sonnig, es ist sommerlich. Die Temperaturen 25 bis 28 Grad. Teilweise geht ein bisschen Wind, aber das soll nicht weiter stören. Hier und da mal ein paar Wolken, aber die spenden Schatten. 10 bis 14 Grad dann in der Nacht, sternenklar ist es. Und dieser vorsommerliche Trend geht weiter, auch morgen am Pfingsten. Montag 25 bis 27, 28 Grad, am Dienstag sogar dann 26 bis 30 Grad. Ja, das ist Hochsommer, der übt.
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2: 13.31 Uhr ist es gerade geworden. Gibt derzeit keine Störungen, keine Blitzer. Gute Fahrt. Kommen Sie gut an.
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2: Mit Jörg Ursprung. Ja Mensch, vor lauter Sommerlaune und Schnecken und Welttag der Schnecken und Schneckenwitze habe ich ganz vergessen, das Relaxikon zu spielen. Na, Asche auf mein Haupt. Hole ich aber gleich nach. Ja, das muss noch sein. Es geht gleich im Relaxikon dann um Pollenzeit entspannter überstehen.

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1: Wenn im Frühjahr plötzlich die Nase läuft und die Augen jucken, steckt oft nicht gleich eine Erkältung dahinter, sondern die Pollensaison. Wer empfindlich reagiert, kann den Alltag mit kleinen Tricks angenehmer machen. Lüften Sie möglichst nach einem Regenschauer und waschen Sie abends die Haare, damit weniger Pollen ins Schlafzimmer gelangen. Auch Kleidung sollte nicht direkt neben dem Bett liegen. Sonnenbrillen helfen zusätzlich, die Augen zu schützen. Nach Spaziergängen tut es gut, das Gesicht kurz mit Wasser abzuspülen. Viele merken bereits durch diese einfachen Maßnahmen eine deutliche Entlastung. Wichtig ist außerdem, ausreichend zu trinken, damit die Schleimhäute feucht bleiben. So kommt der Körper oft besser durch die anstrengende Pollenzeit.

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1: Auch heute ist es im Vogtland sommerlich. Bei wechselnder Bewölkung bleibt es trocken. Die Temperaturen klettern wieder auf Werte bis zu 26 Grad. In der Nacht sinkt das Thermometer bis auf 10 Grad. Der Pfingstmontag bleibt weiterhin sonnig und trocken. Die Tageshöchstwerte morgen dann liegen bei 25 Grad. Und so geht es auch am Dienstag weiter.
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1: Ich bin Gregor Jusse Moser. Die Polizeidirektion Zwickau zieht nach ihrem Einsatz beim gestrigen Fußball-Sachsen-Pokalfinale zwischen Zwickau und Aue eine positive Bilanz. Es gab keine größeren Zwischenfälle. Insgesamt waren 570 Beamte im Einsatz. Große Technik stand bereit, kam aber nicht zu Einsatz. Die königlichen Pfingsten in Bad Elster erleben heute ihren Höhepunkt. Pferdefreunde kommen bei der 21. Equipage auf ihre Kosten. Marketingchef Stefan Seitz.
2: Dann gibt es in diesem Jahr eine Haflinger-Präsentation. Das beliebte Kutschtheater wird wieder stattfinden, aber natürlich auch die traditionellen Themen wie das Hindernisfahren und das Bad Elster Derby. Also ein tierisches Vergnügen am Nachmittag bei hoffentlich bestem Wetter hier in Bad Elster.
1: 3.000 Euro hat die Sparkasse Vogtland Saale-Orla an gemeinnützige Vereine und soziale Einrichtungen übergeben. Die Spendensumme stammt aus den Startguthaben des diesjährigen Laufevents Business Night Run in Pößneck und der Sparkasse. Beim Fußballpokalderby zwischen dem FSV Zwickau und Erzgebirge Aue zog Zwickau mit 0:2 den kürzeren. Für Aue ist der Pokalsieg nach dem Abstieg aus der Regionalliga noch ein versöhnlicher Abschluss. Den Thüringen-Pokal holte sich Jena mit einem 1:0-Sieg gegen Meuselwitz. In Paris starten heute die French Open. Tennisstar Alexander Zverev bekommt es zum Start mit dem Franzosen Benjamin Bonzi zu tun. Außerdem sind zum Auftakt auch die deutschen Profis Jannik Hanfmann und Tamara Korpatsch im Einsatz. Mitfavorit Novak Djokovic startet ebenfalls heute ins Turnier. Das waren die Vogtland-Radio-Nachrichten.
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3: Hallo liebe Autofahrer, uns liegen zurzeit keine Störungsmeldungen vor. Wir wünschen Ihnen eine gute Fahrt.
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4: Sie hören die Radioreise mit Alexander Tauscher. Ich grüße Sie. Diesmal geht es ins grüne Berlin. Nicht politisch, sondern rein optisch. Wir erleben die deutsche Hauptstadt einmal ganz anders. Nämlich ausschließlich in Parks und Wäldern, in Gärten, auf Bergen, an Seen, an Flüssen, auf Radwegen, ja sogar mit einer Seilbahn. Tegeler Vlies, Wuhletal und Neu-Venedig sind einige unserer Stationen. Wir haben den Sound aus dem grünen Berlin, von früher und von heute und diese Menschen der Radioreise.
5: Hallo, ich bin Karin Bischoff und bin Stadtführerin in Berlin.
6: Hallo, ich bin der Michael Brubatzky, Christian Tänzler, der Pressesprecher von Visit Berlin. Grüßt ganz herzlich die Hörer von Radioreise.
7: Mein Name ist Beate Räuber, ich bin die Parkbotschafterin von der Grün Berlin.
8: Ja, hallo, ich bin Danny Heinrich, ich bin heute der Kajak-Guide für die Tour in Neu-Venedig.
6: Hallo Björn, hoffe, ihr habt alle so einen schönen Tag wie wir heute.
4: Na, den haben wir garantiert, spätestens nach dieser Radioreise. Das dicke B von der grünen Seite. Hier ist der große Alex und freut sich wie Bolle auf Urlaub in Spreeathen. Also viel Spaß und bis gleich.

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1: Von Moskau bis Madrid, von Miami bis Monaco und heute B wie Berlin, das Unbekannte, das Grüne, hier in der Radioreise mit Alexander Tauscher. Am Ostrand von Berlin, am Fuß des Kienbergs, mitten im Bezirk Marzahn-Hellersdorf, laden 11 internationale Themengärten dazu ein, die ganze Welt in ein paar Schritten zu entdecken. Wir sind in den Gärten der Welt. Dieser Park wurde am 9. Mai 1987 zur 750-Jahr-Feier Berlins eröffnet, damals noch im Osten der einst geteilten Stadt. Er war quasi das Gegenstück zum Britzer Garten, der 2 Jahre zuvor zur Bundesgartenschau im damaligen West-Berlin eingeweiht worden war. Beate Räuber begleitet uns, sie ist die Parkbotschafterin von der Grünen Berlin.
2: Die Gärten der Welt, die sind nämlich entstanden als Berliner Gartenschau. Das war eine der wenigen Gartenschauen, die zur DDR-Zeit überhaupt durchgeführt wurden. Eine weitere war in Erfurt. Aber die Gärten der Welt oder damals noch die Berliner Gartenschau war sozusagen die einzige in ganz Berlin. Nach dem Mauerfall hatte diese Anlage große Schwierigkeiten, denn man konnte alles machen. Man konnte erstmals reisen, überall, wo man hin wollte. Und was lag da näher, als auch zu reisen und eben nicht mehr in die Parkanlage vor der Tür zu gehen. Das änderte sich erst, als wir im Jahr 2000 den chinesischen Garten eröffneten. Da hatten wir nämlich erstmals diesen großen chinesischen Garten. Damals war das etwas Besonderes. Das zeigte uns aber dieses Konzept der internationalen Gärten. Das ist so interessant und spannend, dass wir dieses Konzept in der Tat weiterführen konnten. Der chinesische Garten war sozusagen die Geburtsstunde der ganzen Gärten der Welt. Und zustande gekommen ist es aus einer Städtepartnerschaft, die zwischen Ost-Berlin und Peking bestand zur DDR-Zeit. Und als dann die Mauer fiel, wurde diese Städtepartnerschaft auf Gesamt-Berlin ausgeweitet. Und das Ergebnis sehen wir uns jetzt einmal an, was dabei rausgekommen ist. Wir sind jetzt im Seola Garten. Der hat als einer der wenigen Gärten einen Städtenamen in seinem eigentlichen Namen, da er durch Seoul finanziert wurde.
1: Pyongyang war die DDR, war ja eher.
2: Nein, nicht Pyongyang, sondern wirklich Seoul. Und es ist auch nicht Nordkorea, sondern südkoreanisch. Und das ist aber ein wenig auch die Geschichte dahinter. Denn ursprünglich, aufgrund der Geschichte Deutschlands und der Wiedervereinigung, war mal angedacht, einen gesamtkoreanischen Garten zu bauen. Das hat nicht so ganz geklappt. Wir bekamen diesen Garten geschenkt aus Seoul. Und wir waren anfänglich sehr irritiert, weil wir gar nicht wussten, wie sieht denn ein Seoler Garten, ein koreanischer Garten aus. Und hatten so ein wenig die Sorgen, okay, vielleicht sieht er aus wie ein chinesischer oder ein japanischer. Und beide hatten wir schon. Und dann bekamen wir den Seoler Garten, den koreanischen Garten, der sieht ganz anders aus.
1: Nettes Geschenk aus dem fernen Osten. Dieser Garten des wiedergewonnenen Mondes ist der größte chinesische Garten Europas. Als Berlin noch geteilt war, plante man, ihn im Westteil in der Nähe des Tiergartens zu errichten. Nach dem Fall der Mauer entschied man sich dann bewusst für eine Lage im jetzigen Ostteil der wiedervereinten Stadt natürlich. Es gibt wenig Gutes an der Teilung Berlins, aber vielleicht doch, dass Berlin jetzt vieles doppelt hat. Zoos, Theater und eben auch schöne Parks. Aber es gibt nur eine Seilbahn. Kaum zu glauben, aber wahr. Eine Seilbahn auf einen Berg. In Berlin. Alles drin eben im dicken B. Also, wie immer an dieser Stelle, auf Weiterhören. 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

0: richtet auf eure Lauscher, denn hier spricht der Tauscher, der Alexander. Grüßt sie alle miteinander und wünscht auf diese Weise eine schöne Radioreise. Heute das grüne Berlin, auch mit den Gärten der Welt im Bezirk Marzahn-Hellersdorf. Einblicke eben in verschiedene Kontinente, Epochen und Kulturkreise, von Fernost über den vorderen Orient bis nach Europa. Über diesen Garten der Welt thront ein Gipfel, den man erwandern, aber auch mit einer Seilbahn erreichen kann. Ist echt spitze, meint auch Berlin-Guide Björn und die unvergessene Henne.
1: Was braucht der Berliner, um glücklich zu sein? Glaube, Zaun und Wert.
2: Jetzt haben wir unser erstes richtiges Highlight hier im grünen Berlin erlebt, eine Seilbahn auf den Kienberg.
3: Ja, wunderbar, dann schon, wenn man hochfährt, den Blick eben auf das ganze Gelände von Gärten der Welt. Wenn man dann jetzt zurück oben drauf auf den Kienberg guckt, sieht man den Fernsehturm, ganz dahinter sieht man sogar noch den Teufelsberg, heute mit der ehemaligen Radarüberwachungsstation der NSA obendrauf, kann man sogar noch erkennen. Und man kann also dann auch die neuen Hotels am Kurfürstendamm wunderbar erkennen, die direkt an Hohenzahn, an der Kaiser-Wilhelm-Gedächtniskirche stehen. Und man sieht dann rüber dann bis zum Steglitzer Kreisel im Süden dann auch und. Also der Blick ist schon unglaublich heute. Man sieht ganz hinten auch von der Teltower Platte, Berlin selber liegt ja im Tal und im Süden erhebt sich das Ganze, wo oben drauf dann das auf der Flughafen Tempelhof. Aber man sieht da hinten, ja, wird es auf einmal höher. Also hätte man das Gefühl, als ob da Berge sind, zumindest für einen norddeutschen Flachländer, wie ich einer bin.
2: Ja, schon auch beeindruckend. Aber der Teufelsberg ist richtig beeindruckend, wie sich der erhebt. Man hat das Gefühl, naja, fast die Alpen beginnen hinter Berlin.
3: Ja, so ungefähr. Der Trümmerberg auch von West-Berlin, kann man dann sagen, wo West-Berlin bis in den 50er Jahren seine gesamten Trümmern aus dem Zweiten Weltkrieg zusammengeschüttet hat. Heute ein sehr schöner Landschaftshügel mit sehr vielen Bäumen, wunderbare Rodelbahnen, natürlich für die Kids dann im Winter. Ja, meine Mutter erzählt dann immer wieder gerne, da ist halt das erste Mal Ski gefahren in ihr Leben.
2: Ja, damals waren die Winter auch noch welche.
3: Genau.
2: Vor uns jetzt Marzahn, links Hellersdorf.
3: Sozusagen direkt auf der Grenze zwischen den zwei Stadtteilen, die den Großbezirk Marzahn-Hellersdorf ausmachen. Also man sieht vor uns relativ viel Platte, aber man sieht halt eben, ja, Marzahn ist deutlich mehr. Es hat eben auch durchaus Einfamiliensiedlungen zum Beispiel. Und wir haben da dann neue Siedlungshäuser, die dann eher so reihenhäusermäßig auch sind. Also man sieht hier wunderbar, also aus wie vielen unterschiedlichen Teilen auch ein Stadtteil wie Marzahn letzten Endes besteht und wie wahnsinnig grün da ist. Wir sehen ja überall Bäume hier dazwischen.
2: Ne? Absolut. Mhm. Und auch die Neubauten jetzt nicht alle hässlich, dass man sagt. Ja, ja. Viele auch schon inzwischen wieder saniert, angestrichen jedenfalls.
3: Ja, alle komplett saniert eigentlich, soweit ich weiß. Wir sehen einige halt schöne, wunderschöne Gemälden. Man kann da auch Street-Art-Touren machen zum Beispiel. Also etliche Häuser haben sowohl in Marzahn als in Hellersdorf inzwischen von ziemlich weltberühmten Künstlern da auch an den Seiten wunderbare Gemälde drauf.
0: Berlin ist Hauptstadt, einfach eine besondere Duftmarke. Berlin von seinen grünen Seiten, heute hier bei uns in der Radioreise.
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1: Auch heute ist es im Vogtland sommerlich. Bei wechselnder Bewölkung bleibt es trocken. Die Temperaturen klettern wieder auf Werte bis zu 26 Grad. In der Nacht sinkt das Thermometer bis auf 10 Grad. Der Pfingstmontag bleibt weiterhin sonnig und trocken. Die Tageshöchstwerte morgen dann liegen bei 25 Grad. Und so geht es auch am Dienstag weiter.
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2: Hallo liebe Autofahrer, uns liegen zurzeit keine Störungsmeldungen vor. Wir wünschen Ihnen eine gute Fahrt.
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1: Hier ist Rias, Rundfunk im angenehmen Spree-Athen. Heute die grünen und leisen Seiten von Berlin in der Radioreise. Alexander Tauscher sagt Hallo aus der Hauptstadt. Berlin ist voller Natur. Wälder strecken sich auf rund 16.000 Hektar. Das macht einen enormen Anteil an der Gesamtfläche der Stadt aus. Mehr als 100 Natur- und Landschaftsschutzgebiete liegen innerhalb der Stadtgrenzen. Damit bietet eben dieses dicke B den perfekten Mix aus urbaner City und viel Freiraum im Grünen. Darüber sprach ich mit Christian Tänzler, Pressesprecher von Visit Berlin. Keiner, der mit Schlips und Kragen im Dienstwagen anrollt, nein. Einer, der wirklich jeden Tag mit dem Rad unterwegs ist, im Job und

0: haben rund 1000 Kilometer Radwege mittlerweile. Jetzt mal abgesehen von den neuen Pop-up-Radwegen, die einfach das Radeln von A nach B in Berlin viel, viel einfacher gemacht haben und vor allen Dingen auch viel sicherer gemacht haben, haben wir ein paar sehr berühmte Radwege. Der bekannteste ist sicherlich der Mauerradweg, der über 160 Kilometer einmal ums alte West-Berlin herumführt.
1: Den muss man ja in mehreren Tagen machen, ja? Was würdest du empfehlen,
0: ja,
1: in welchen Teilungen?
0: Das würde ich, ach, man kann ja das wirklich etappenweise machen. Der ist so unterschiedlich und deswegen würde ich mir da wirklich Zeit nehmen. Ich würde da 3-4 Tage Zeit nehmen, ein schönes langes Wochenende. Und er zeichnet sich ja dadurch aus, dass er auf der einen Seite dieses urbane Leben streift. Also man hat wirklich auch noch Mauerstückchen in der Stadt, Bernauer Straße, East Side Gallery und so weiter. Das geht ja überall da vorbei. Man hat diese Urbanität. Auf der anderen Seite hat man aber im Norden zum Beispiel auch Dünen. Ja? Wer hätte es erwartet?
1: Oh, ja.
0: Es gibt Dünen, es gibt Wälder, wo man im Grünen radelt. Und dann geht es weiter in die Kulturlandschaft Richtung Potsdam unten. Und dann hat man die ganzen Schlösser und den Wannsee. Also dann kommt das Wasser dazu.
1: Auch an diesen einsgeteilten Inseln vorbei, an diesen Enklaven, Exklaven.
0: Ja, genau, ja. Richtig. Und diese Abwechslung, die, finde ich, macht den Mauerradweg so spannend. Ich glaube, deswegen ist das auch, glaube ich, der beliebteste Radweg überhaupt.
2: Hinter Wannsee geht es halt da raus ins Grüne, rein ins Grüne.
0: Wir haben aber auch den Ausgangspunkt Berlin-Kopenhagen, der sehr schön Richtung Norden rausgeht. Wir haben den Havelradweg, den Havel-Landradweg, wir haben den Spreeradweg, also kann die Aufzählung jetzt noch lange weitermachen. Da hat Berlin einiges zu bieten und das Schöne in Berlin ist ja, man hat viel Platz, auch viel Platz zum Fahrradfahren und es wird sich in Zukunft sogar noch verbessern, weil wir seit 2018 das sogenannte Mobilitätsgesetz haben, was viele Fahrradfahrer gleich Radfahrgesetz genannt haben, was dazu führt, dass wir in Zukunft noch mehr Radwege, Radschnellwege auch bekommen und das Fahrradfahren dann noch angenehmer und noch sicherer macht in der Stadt.

0: eine Erinnerung an die Insulaner vom Rias. Übrigens, der Insulaner ist auch so eine kleine grüne Oase in Berlin, im Bezirk Schöneberg an der Grenze zu Steglitz. Ein knapp 80 Meter hoher Berg, gewachsen aus den Trümmern Berlins.
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3: Auch heute ist es im Vogtland sommerlich. Bei wechselnder Bewölkung bleibt es trocken. Die Temperaturen klettern wieder auf Werte bis zu 26 Grad. In der Nacht sinkt das Thermometer bis auf 10 Grad. Der Pfingstmontag bleibt weiterhin sonnig und trocken. Die Tageshöchstwerte morgen dann liegen bei 25 Grad. Und so geht es auch am Dienstag weiter.
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3: Ich bin Gregor Jusse Moser. In Plauen ist auch in diesem Jahr wieder zum gemeinsamen Gießen im Stadtgebiet aufgerufen worden. Um auch an öffentlichen Plätzen an Wasser zu gelangen, wurden in den letzten Jahren einige Wassercubes an verschiedenen Standorten aufgestellt. In die Behälter passen bis zu 1000 Liter Wasser, die eigenständig zum Gießen abgezapft werden können. Die Stadt Schleiz hat in der vergangenen Woche einen befristeten Vertrag mit einem Jäger als Stadtjäger geschlossen. Im Auftrag der Stadt übernimmt er das Fangen oder Erlegen von wildlebenden Tieren, die dem Jagdrecht unterliegen und die aufgrund ihres Verhaltens oder Zustandes eine erhebliche Gefahr für die öffentliche Sicherheit und Ordnung darstellen. Bei einem Unfall auf der Autobahn 72 hat die Freiwillige Feuerwehr Treuen gestern größeren Schaden verhindert. Ein Pkw-Fahrer kam an der Anschlussstelle Treuen in Richtung Hof von der Fahrbahn ab und kippte über die Leitplanke. Der Brand im Motorraum wurde schnell gelöscht, der Fahrer blieb unverletzt. Trotz großen Einsatzes hat es für die Basketballer des BC Vogtland nicht zum Klassenerhalt gereicht. Nach der 79-71 Niederlage beim Tabellenführer USV TU Dresden steigt die Mannschaft aus der Landesliga ab und spielt kommende Saison in der Bezirksliga Chemnitz. Das waren die Vogtland-Radio-Nachrichten.
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4: Hallo liebe Autofahrer, uns liegen zurzeit keine Störungsmeldungen vor. Wir wünschen Ihnen eine gute Fahrt.
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6: Willkommen in der zweiten Stunde. Es ist die Radioreise, die Reiselust mit Alexander Tauscher.

0: Mit uns geht es zu unbekannten Orten in weltbekannten Städten. Heute das grüne Berlin. Die Radioreise mit Alexander Tauscher hier. Auf der Ostseite des Kienbergs steigen wir aus der Seilbahn aus. Wir haben kaum Druck auf den Ohren, trotz Höhenunterschied, und steigen ganz gemütlich aufs Rad für die nächsten Etappen auf unserem Muhletal-Wanderweg. Michael Brawatzki von der Touristinfo Marzahn mit dem Ausblick.
1: Was kann ich denn dafür, dass ich Berliner bin?
2: Der Muhletal-Wanderweg, der die Bahnnehmer Feldmark mit Köpenick verbindet. Und ihr habt jetzt ungefähr noch 7,5 Kilometer, wo ihr quer durch die Stadt fahrt, aber nicht ein einziges Haus seht. Was natürlich sehr von Vorteil ist, weil man dort in dem Moment die Seele mal so richtig baumeln lassen kann, weil man keine Häuser sieht.
0: Was für Highlights haben wir unterwegs in ein paar Stops, wo es sich lohnt, kurz anzuhalten?
2: Da ist die Biesdorfer Höhe. Das Dorf Kaulsdorf sowie die Schmetterlingswiesen befinden sich auf eurem Weg. Ihr kommt am Wuhlesee vorbei und macht dann einen Abstecher zur Wuhlemündung. Schloss Biesdorf, da kommt man gleich dran vorbei am Schlosspark. Auch eine sehr schöne Sicht mit uraltem Baumbestand. Also es gibt viel zu entdecken am Wegesrand.
0: Alles grün, kein Haus, hast du gesagt?
2: Alles grün und auch kein Haus zu sehen. Also nur vielleicht den Giebel oben, aber das ist dann alles, was man sieht.
3: Ich bin verliebt.

0: Naja, ein paar Häuser habe ich schon gesehen. Man kreuzt ja auch die eine oder andere Straße. Erst recht, wenn man in den Schlosspark Biesdorf will. Mit dem Schloss aus der zweiten Hälfte des 19. Jahrhunderts. Karin Scheel ist die künstlerische Leiterin im Schloss.
1: Das Schloss Biesdorf ist kein Schloss, es ist eine Villa. Es wurde als Wohnhaus gebaut für eine Privatfamilie und wurde dann circa 40, 50 Jahre von der Familie Siemens als Wohnhaus genutzt. Danach, also ab so ungefähr der 1920er Jahre, war es immer wieder in öffentlicher Hand, im Besitz des Landes Berlin. Und daran hat sich bis heute auch nichts geändert. Das Problem war, dass in den letzten Tagen des Zweiten Weltkrieges das komplette Obergeschoss und das Lagergeschoss zerstört wurden, also verbrannt wurden und wurde notdürftig hergerichtet. Und vor Jahren wurde dann mit einer unendlichen, langen und kostenintensiven Baumaßnahme die beiden Obergeschosse wieder aufgebaut. Und wir betreiben es als kommunale Galerie.
0: Das Schloss Biesdorf bietet wechselnde Ausstellungen mit vorwiegend zeitgenössischer Kunst. Muss man natürlich mögen, so etwas. Ein paar Kilometer weiter in Kausdorf, da hält nun Berlin-Guide Björn auf dem Radweg an mehreren Schautafeln an. Und wir drehen die Uhren zurück ins dunkelste Kapitel deutscher Geschichte.
2: Ich baue meinen Karren um, weil ich so langsam spüre. Der Felix Dahn kriegt Publikum. Nach rechts geht die Lektüre.
0: Björn, nochmal unterwegs auf dem Budetalweg, ein nachdenklicher Halt, fast ein Stolperstein, Erinnerungen an die Zeit der Nazis und den Zwangsarbeitern. Vieles weiß man da nicht.
3: Ja, es handelt sich ja nicht nur um Russen oder Polen oder Ukrainer, was die meisten so im Kopf haben, oder Juden dann auch, sondern es sind tatsächlich auch jedem einzelnen besetzten Land. Es sind Griechen, es sind Franzosen, es sind Holländer, es sind denen. Und das handelt sich um eine Zahl insgesamt von 16 Millionen. Das Besondere an dem Stadion, es ist von den Fans selber mitbezahlt worden. Und auf jeder einzelne Stein, den ein Fan bezahlt hat, da steht auch sein Name dann mit drauf. Also das ist sozusagen das FC St. Pauli Berlins, kann man sagen.
0: Eisern Union. Bei uns heute eiserne Kräfte für Sport in Berlin. Nach dem Wandern und dem Rad steht noch Kajak an.

0: Achtung, Achtung, hier spricht Berlin. Die Radioreise nicht aus dem Boxhaus, sondern aus der Anstalt des Vertrauens. Alexander Tauscher sagt Hallo. Berlin hat nicht nur überraschenderweise eine Seilbahn auf einen halbalpinen Berg zu bieten. Berlin bietet auch so etwas wie den Canale Grande und seine Nebenarme, nämlich Neu-Venedig. Ganz im Südosten der Stadt liegt nämlich diese idyllische Häusersiedlung Neu-Venedig. Und wie in Italien verzweigt sich hier die Müggelspree in Kanäle. Darüber führen 13 Brücken, also nicht ganz so viele wie im Original, aber auch nicht minder schön. Und vor allem, man kann hier im Gegensatz zu Italien selbst mit dem Kajak oder sogar mit dem Motorboot durch die Kanäle gondeln. Der sportlich drahtige Danny Heinrich vom Bootsverleih Spreepoint, der paddelt mit uns eine Runde. Und wir stellen uns das so vor.
1: Ich stelle mir vor, Berlin liegt in Italien. Viel heißer scheint die Sonne auch mich in Messina. Ich stell mir vor, Berlin liegt in Italien. Und meine Wirtin wäre eine Rassie Signorina. Und ist der Wettergott zu uns mal wenig gnädig und lässt hier auf Berlin die ganzen Wolken speien. Kiek ich zum Fenster raus und denke, klein Venedig. Denn sehr viel nasser kann's da nämlich auch nicht sein.
2: Ursprünglich ist es von der Stadt Köpenick erworben worden, aus dem Gut Rahnsdorf und Hessenwinkel. Dazu gehören dann auch noch die Spreewiesen. Das war alles so Sumpflandschaft, Moorlandschaft. Hier wurde dann irgendwann im Laufe der Zeit angefangen, Kanäle zu graben, die dann später die ganzen Straßen noch aufgestockt wurden, weil das alles ein bisschen zu flach war und man auch die Angst hatte, dass es überflutet wird. Das konnte man dann ganz gut machen, wo der Gosener Kanal ausgehoben wurde, ne? Und das ganze Material wurde dann hier aufgeschüttet, sodass das alles noch einen Meter höher kam. Irgendwann in den 1929er, 30ern, da wurden die ganzen Parzellen dann hier eingerichtet. Da wurde auch groß die Werbetrommel in Zeitungsanzeigen gemacht, dass man hier Grundstücke erwerben kann. 3 Reichsmark 50, da ging es dann schon los. Das wurden alles so in 600 Quadratmeter Dingern da eingeteilt. Und da haben sich die Leute ganz gut bedient.
0: Wer damals frisch anzukam, der hatte das Glück, das zu besitzen, ja?
2: Der hatte dann Glück, das zu besitzen, genau. Und dann kam natürlich die Kriegszeit, dieses ganze Hin und Her. Kurze Zeit später war das auch das einzige und erste Mal, wo es hier wirklich alles überflutet wurde, mit einem Wasserstand von über 74 Zentimeter. Danach kam ja dann die DDR-Zeit.
0: Da war es ja auch hier existent. Ich erinnere mich noch so dunkel an meine Jugendkindheit, 80er Jahre. Das war auch alles schon so paradiesisch. Sicher nicht so schicke Häuser wie jetzt überall, aber der meiste Bestand war ja schon.
2: Ja, das rührt ja daher, dass zu DDR-Zeiten so sehr, sehr viele hohe Funktionäre hier dann ihre Datsche hatten, wie man es damals nannte, ne? Und wo ein Normalsterblicher gar nicht rangekommen ist.
0: Helga Hahnemann hat hier auch ein Haus gehabt in Friedrichshagen?
2: Ich glaube, ich habe davon schon mal gehört, dass die hier auch ein Haus hatte und ganz viele andere natürlich auch. Das wendete sich natürlich wieder ab den 90ern. Da meldeten sich natürlich die Urbesitzer, die Westdeutschen sozusagen, die meldeten sich zurück, meldeten Anspruch an auf ihr Stück Land.
3: Ach, ist das schön, wenn man Sehnsucht hat und wenn man sowas so vor sich hat, so ohne Aufsicht nach Halensee.

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2: Auch heute ist es im Vogtland sommerlich. Bei wechselnder Bewölkung bleibt es trocken. Die Temperaturen klettern wieder auf Werte bis zu 26 Grad. In der Nacht sinkt das Thermometer bis auf 10 Grad. Der Pfingstmontag bleibt weiterhin sonnig und trocken. Die

0: Tageshöchstwerte morgen dann liegen bei 25 Grad und so geht es auch am Dienstag weiter.
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2: Hallo liebe Autofahrer, uns liegen zurzeit keine Störungsmeldungen vor. Wir wünschen Ihnen eine gute Fahrt.
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1: Die Radioreise mit Alexander Tauscher geht langsam in die Schlussetappe. Heute aus dem grünen Berlin. Christian Tänzler, Pressesprecher von Visit Berlin, nimmt uns nun noch gedanklich mit auf die Wasserstraßen dieser Stadt, die nicht nur Marlene Dietrich so beeindruckt haben.
2: Durch Berlin fließt immer noch die Spree.

0: Die Wasserwege waren schon immer die Lebensader Berlins. Auf der einen Seite ist eine Industrialisierung Berlins ohne Wasser und ohne die Wasserwege gar nicht denkbar. Deswegen wurden die natürlichen Wasserwege ja auch mit Kanälen wie im Teltow-Kanal oder Landwehrkanal oder Finow-Kanal verbunden, weil die Güter transportiert werden mussten. Und das ist mitnichten auf der Straße passiert, sondern auf den Wasserwegen. Auf der Und man kann sich die Stadtentwicklung Berlins, die Gründerzeit, gar nicht ohne die Wasserwege vorstellen, weil die ganzen Ziegel aus dem Umland, nämlich aus Brandenburg, kamen. Die Ziegelproduktion war natürlich da, wo der Ton war. Und die Tonstichgruben sind um Brandenburg um Berlin herum verteilt. Und die wurden dann auch auf dem Wasserwege nach Berlin transportiert.
1: Hat es heute noch die Bedeutung, das Wasser für die Industrie, eine gewisse Transportbedeutung?
0: Es gibt natürlich nach wie vor noch die Schifffahrt, klar. Es gibt auch noch natürlich die großen Kanäle. Aber die ganze Binnenschifffahrt, Güterverkehr hat ja stark abgenommen, wobei man darüber nachdenkt, das wieder auch ein bisschen stärker zu reaktivieren. Berlin ist insofern eine Industriestadt noch im Sinne von Tech-Unternehmen, von Hightech. Jans.

0: abends aus.
1: Heutzutage hat das Wasser eine andere Bedeutung. Das Wasser ist sehr, sehr wichtig für die Erholung der Berliner und ist natürlich eine willkommene Ausflugsmöglichkeit und mittlerweile auch ein touristisches Highlight für unsere Gäste aus nah und fern.
2: Da gibt es ja immer die Weiße Flotte, die gab es schon zu DDR-Zeiten, ist immer noch sehr bedeutend.
1: Ich bin zwar Fahrradfahrer, aber ich kann nur jedem empfehlen, auch mal aufs Boot zu steigen, weil der Perspektivwechsel, den man vom Wasser aus hat, im Vergleich zu den Landausflügen, Sightseeing zu Fuß oder mit dem Fahrrad oder mit dem Bus, ist nochmal ganz anders und es ist sehr, sehr spannend. Man entdeckt da nochmal einen ganz anderen Blickwinkel auf Berlin. Kann ich sehr, sehr empfehlen.
3: Es gibt auch Seen und Wälder. Nun grenzenlos.

Freiheit. Möge das immer so bleiben in Berlin. Vielen Dank, lieber Nero, für diesen Song. Ja, ohne Pathos geht's einfach nicht für mich in dieser Stadt, die neben Moskau und Jerusalem am meisten Emotionen in mir weckt. Und deswegen behalte ich den Koffer einfach in Berlin und hoffe auf neue Entdeckungen in Spree-Athen. Also, Dönne, goodbye. Ciao, adios, hey, glügül, auf Wiedersehen, ayowomba, bis wiedersehen, servus, marhaba und shalom und tschüssi, macht's gut, Nachbarn, und ansonsten bleibt doch festzustellen.

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3: Auch heute ist es im Vogtland sommerlich. Bei wechselnder Bewölkung bleibt es trocken. Die Temperaturen klettern wieder auf Werte bis zu 26 Grad. In der Nacht sinkt das Thermometer bis auf 10 Grad. Der Pfingstmontag bleibt weiterhin sonnig und trocken. Die Tageshöchstwerte morgen dann liegen bei 25 Grad. Und so geht es auch am Dienstag weiter.
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4: Ich bin Gregor Jusse Moser. In Plauen ist auch in diesem Jahr wieder zum gemeinsamen Gießen im Stadtgebiet aufgerufen worden. Um auch an öffentlichen Plätzen an Wasser zu gelangen, wurden in den letzten Jahren einige Wassercubes an verschiedenen Standorten aufgestellt. In die Behälter passen bis zu 1000 Liter Wasser, die eigenständig zum Gießen abgezapft werden können. Die Stadt Schleiz hat in der vergangenen Woche einen befristeten Vertrag mit einem Jäger als Stadtjäger geschlossen. Im Auftrag der Stadt übernimmt er das Fangen oder Erlegen von wildlebenden Tieren, die dem Jagdrecht unterliegen und die aufgrund ihres Verhaltens oder Zustandes eine erhebliche Gefahr für die öffentliche Sicherheit und Ordnung darstellen. Bei einem Unfall auf der Autobahn 72 hat die Freiwillige Feuerwehr Treuen gestern größeren Schaden verhindert. Ein Pkw-Fahrer kam an der Anschlussstelle Treuen in Richtung Hof von der Fahrbahn ab und kippte über die Leitplanke. Der Brand im Motorraum wurde schnell gelöscht, der Fahrer blieb unverletzt. Trotz großen Einsatzes hat es für die Basketballer des BC Vogtland nicht zum Klassenerhalt gereicht. Nach der 79-71 Niederlage beim Tabellenführer USV TU Dresden steigt die Mannschaft aus der Landesliga ab und spielt kommende Saison in der Bezirksliga Chemnitz. Das waren die Vogtland-Radio-Nachrichten.
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5: Hallo liebe Autofahrer, uns liegen zurzeit keine Störungsmeldungen vor. Wir wünschen Ihnen eine gute Fahrt.
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7: Auch heute ist es im Vogtland sommerlich. Bei wechselnder Bewölkung bleibt es trocken. Die Temperaturen klettern wieder auf Werte bis zu 26 Grad. In der Nacht sinkt das Thermometer bis auf 10 Grad. Der Pfingstmontag bleibt weiterhin sonnig und trocken. Die Tageshöchstwerte morgen dann liegen bei 25 Grad. Und so geht es auch am Dienstag weiter.
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8: Hallo liebe Autofahrer. Uns liegen zurzeit keine Störungsmeldungen vor. Wir wünschen Ihnen eine gute Fahrt.
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1: 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Gesucht wird für das neue 5-Achs-Bearbeitungszentrum ein Zerspanungsmechaniker mit Erfahrung. Sie sind hier unter anderem für das Bedienen und Programmieren von CNC-Fräsmaschinen und das Kontrollieren der Bauteilqualität zuständig. Sie sollten genau, gewissenhaft und auch eigenständig arbeiten sowie teamfähig sein. 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Diese Stelle ist wie immer für alle Geschlechter ausgeschrieben. Die ausführliche Stellenbeschreibung, Firmenkontaktdaten und Verlinkungen finden Sie im Netz auf vogtlandradio.de.

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1: Auch heute ist es im Vogtland sommerlich. Bei wechselnder Bewölkung bleibt es trocken. Die Temperaturen klettern wieder auf Werte bis zu 26 Grad. In der Nacht sinkt das Thermometer bis auf 10 Grad. Der Pfingstmontag bleibt weiterhin sonnig und trocken. Die Tageshöchstwerte morgen dann liegen bei 25 Grad. Und so geht es auch am Dienstag weiter.
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1: Ich bin Gregor Jusse Moser. In Plauen ist auch in diesem Jahr wieder zum gemeinsamen Gießen im Stadtgebiet aufgerufen worden. Um auch an öffentlichen Plätzen an Wasser zu gelangen, wurden in den letzten Jahren einige Wassercubes an verschiedenen Standorten aufgestellt. In die Behälter passen bis zu 1000 Liter Wasser, die eigenständig zum Gießen abgezapft werden können. Die Stadt Schleiz hat in der vergangenen Woche einen befristeten Vertrag mit einem Jäger als Stadtjäger geschlossen. Im Auftrag der Stadt übernimmt er das Fangen oder Erlegen von wildlebenden Tieren, die dem Jagdrecht unterliegen und die aufgrund ihres Verhaltens oder Zustandes eine erhebliche Gefahr für die öffentliche Sicherheit und Ordnung darstellen. Bei einem Unfall auf der Autobahn 72 hat die Freiwillige Feuerwehr Treuen gestern größeren Schaden verhindert. Ein Pkw-Fahrer kam an der Anschlussstelle Treuen in Richtung Hof von der Fahrbahn ab und kippte über die Leitplanke. Der Brand im Motorraum wurde schnell gelöscht, der Fahrer blieb unverletzt. Trotz großen Einsatzes hat es für die Basketballer des BC Vogtland nicht zum Klassenerhalt gereicht. Nach der 79-71 Niederlage beim Tabellenführer USV TU Dresden steigt die Mannschaft aus der Landesliga ab und spielt kommenden Saison in der Bezirksliga Chemnitz. Der deutsche Tennisspieler Alexander Zverev hat die erste Runde der French Open gewonnen. Der 29-Jährige besiegte den Franzosen Bonsi glatt in 3 Sätzen. In der zweiten Runde trifft Zverev auf den Tschechen Mahac. Ziel des Hamburgers ist der Titel. Sein größter Konkurrent ist Weltranglisten-Erster Jannik Sinner aus Italien. Das waren die Vogtland-Radio-Nachrichten.
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2: Hallo liebe Autofahrer, uns liegen zurzeit keine Störungsmeldungen vor. Wir wünschen Ihnen eine gute Fahrt.
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2: Auch heute ist es im Vogtland sommerlich. Bei wechselnder Bewölkung bleibt es trocken. Die Temperaturen klettern wieder auf Werte bis zu 26 Grad. In der Nacht sinkt das Thermometer bis auf 10 Grad. Der Pfingstmontag bleibt weiterhin sonnig und trocken. Die Tageshöchstwerte morgen dann liegen bei 25 Grad. Und so geht es auch am Dienstag weiter.
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3: Hallo liebe Autofahrer, uns liegen zurzeit keine Störungsmeldungen vor. Wir wünschen Ihnen eine gute Fahrt.
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1: Der Abend im Vogtland bleibt mild bei Temperaturen zwischen 18 und 23 Grad. In der Nacht sinkt das Thermometer auf bis zu 12 Grad. Der Pfingstmontagmorgen wird bei wolkenlosem Himmel wieder sehr sonnig. Das Thermometer klettert auf Werte zwischen 23 und 26 Grad. Und so geht es dann auch am Dienstag weiter.
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2: Ich bin Gregor Jusse Moser. In Plauen ist auch in diesem Jahr wieder zum gemeinsamen Gießen im Stadtgebiet aufgerufen worden. Um auch an öffentlichen Plätzen an Wasser zu gelangen, wurden in den letzten Jahren einige Wassercubes an verschiedenen Standorten aufgestellt. In die Behälter passen bis zu 1000 Liter Wasser, die eigenständig zum Gießen abgezapft werden können. Die Stadt Schleiz hat in der vergangenen Woche einen befristeten Vertrag mit einem Jäger als Stadtjäger geschlossen. Im Auftrag der Stadt übernimmt er das Fangen oder Erlegen von wildlebenden Tieren, die dem Jagdrecht unterliegen und die aufgrund ihres Verhaltens oder Zustandes eine erhebliche Gefahr für die öffentliche Sicherheit und Ordnung darstellen. Bei einem Unfall auf der Autobahn 72 hat die Freiwillige Feuerwehr Treuen gestern größeren Schaden verhindert. Ein Pkw-Fahrer kam an der Anschlussstelle Treuen in Richtung Hof von der Fahrbahn ab und kippte über die Leitplanke. Der Brand im Motorraum wurde schnell gelöscht, der Fahrer blieb unverletzt. Trotz großen Einsatzes hat es für die Basketballer des BC Vogtland nicht zum Klassenerhalt gereicht. Nach der 79-71 Niederlage beim Tabellenführer USV TU Dresden steigt die Mannschaft aus der Landesliga ab und spielt kommenden Saison in der Bezirksliga Chemnitz. Der deutsche Tennisspieler Alexander Zverev hat die erste Runde der French Open gewonnen. Der 29-Jährige besiegte den Franzosen Bonzi glatt in 3 Sätzen. In der zweiten Runde trifft Zverev auf den Tschechen Mahatsch. Das waren die Vogtland-Radio-Nachrichten.
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1: Hallo auf die Straßen und Vorsicht bitte auf der B173 Hof Richtung Zwickau in Höhe Alte Reichenbacher Straße. Da ist ein Unfall passiert, wir haben hier eine Vollsperrung. Ortskundige Autofahrer werden gebeten, das Gebiet weiträumig zu umfahren. Und dann noch die A9 Nürnberg Richtung Berlin zwischen Hermsdorf Süd und Hermsdorfer Kreuz. Vorsicht, hier könnten möglicherweise noch Reifenteile auf der Fahrbahn liegen. Wir wünschen Ihnen eine gute Fahrt.
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2: Der Abend im Vogtland bleibt mild bei Temperaturen zwischen 18 und 23 Grad. In der Nacht sinkt das Thermometer auf bis zu 12 Grad. Der Pfingstmontag morgen wird bei wolkenlosem Himmel wieder sehr sonnig. Das Thermometer klettert auf Werte zwischen 23 und 26 Grad. Und so geht es dann auch am Dienstag weiter.
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2: Hallo auf die Straßen und Vorsicht bitte auf der B173 Hof Richtung Zwickau. In Höhe Alte Reichenbacher Straße. Da ist ein Unfall passiert. Wir haben hier eine Vollsperrung. Ortskundige Autofahrer werden gebeten, das Gebiet weiträumig zu umfahren. Und dann noch die A9 Nürnberg Richtung Berlin zwischen Hermsdorf Süd und Hermsdorfer Kreuz. Vorsicht, hier könnten möglicherweise noch Reifenteile auf der Fahrbahn liegen. Wir wünschen Ihnen eine gute Fahrt.
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1: Der Abend im Vogtland bleibt mild bei Temperaturen zwischen 18 und 23 Grad. In der Nacht sinkt das Thermometer auf bis zu 12 Grad. Der Pfingstmontagmorgen wird bei wolkenlosem Himmel wieder sehr sonnig. Das Thermometer klettert auf Werte zwischen 23 und 26 Grad. Und so geht es dann auch am Dienstag weiter.
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1: Ich bin Gregor Jusse Moser. In Plauen ist auch in diesem Jahr wieder zum gemeinsamen Gießen im Stadtgebiet aufgerufen worden. Um auch an öffentlichen Plätzen an Wasser zu gelangen, wurden in den letzten Jahren einige Wassercubes an verschiedenen Standorten aufgestellt. In die Behälter passen bis zu 1000 Liter Wasser, die eigenständig zum Gießen abgezapft werden können. Die Stadt Schleiz hat in der vergangenen Woche einen befristeten Vertrag mit einem Jäger als Stadtjäger geschlossen. Im Auftrag der Stadt übernimmt er das Fangen oder Erlegen von wildlebenden Tieren, die dem Jagdrecht unterliegen und die aufgrund ihres Verhaltens oder Zustandes eine erhebliche Gefahr für die öffentliche Sicherheit und Ordnung darstellen. Bei einem Unfall auf der Autobahn 72 hat die Freiwillige Feuerwehr Treuen gestern größeren Schaden verhindert. Ein Pkw-Fahrer kam an der Anschlussstelle Treuen in Richtung Hof von der Fahrbahn ab und kippte über die Leitplanke. Der Brand im Motorraum wurde schnell gelöscht, der Fahrer blieb unverletzt. Trotz großen Einsatzes hat es für die Basketballer des BC Vogtland nicht zum Klassenerhalt gereicht. Nach der 79-71 Niederlage beim Tabellenführer USV TU Dresden steigt die Mannschaft aus der Landesliga ab und spielt kommenden Saison in der Bezirksliga Chemnitz. Nach dem Fußball-Pokalfinale greift der DFB-Kontrollausschuss ein. Das Gremium hat mitgeteilt, sich mit der Protestaktion von Fans zu beschäftigen. Anhänger sowohl des FC Bayern als auch des VfB Stuttgart hatten während des Spiels im Berliner Olympiastadion ihren Unmut über den DFB zum Ausdruck gebracht. Sie zündeten außerdem Pyrotechnik, was wegen dichten Rauchs zu einer Spielunterbrechung führte. Das waren die Vogtland-Radio-Nachrichten.
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1: Hallo auf die Straßen und Vorsicht bitte auf der B173 Hof Richtung Zwickau in Höhe Alte Reichenbacher Straße. Da ist ein Unfall passiert, wir haben hier eine Vollsperrung. Ortskundige Autofahrer werden gebeten, das Gebiet weiträumig zu umfahren. Und dann noch die A9 Nürnberg Richtung Berlin zwischen Hermsdorf Süd und Hermsdorfer Kreuz. Vorsicht, hier könnten möglicherweise noch Reifenteile auf der Fahrbahn liegen. Wir wünschen Ihnen eine gute Fahrt.

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1: Der Abend im Vogtland bleibt mild bei Temperaturen zwischen 18 und 23 Grad. In der Nacht sinkt das Thermometer auf bis zu 12 Grad. Der Pfingstmontagmorgen wird bei wolkenlosem Himmel wieder sehr sonnig. Das Thermometer klettert auf Werte zwischen 23 und 26 Grad. Und so geht es dann auch am Dienstag weiter.
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1: Hallo auf die Straßen und Vorsicht bitte auf der B173 Hof Richtung Zwickau. In Höhe Alte Reichenbacher Straße, da ist ein Unfall passiert. Wir haben hier eine Vollsperrung. Ortskundige Autofahrer werden gebeten, das Gebiet weiträumig zu umfahren. Und dann noch die A9 Nürnberg Richtung Berlin zwischen Hermsdorf Süd und Hermsdorfer Kreuz. Vorsicht, hier könnten möglicherweise noch Reifenteile auf der Fahrbahn liegen. Wir wünschen Ihnen eine gute Fahrt.
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1: Der Abend im Vogtland bleibt mild bei Temperaturen zwischen 18 und 23 Grad. In der Nacht sinkt das Thermometer auf bis zu 12 Grad. Der Pfingstmontagmorgen wird bei wolkenlosem Himmel wieder sehr sonnig. Das Thermometer klettert auf Werte zwischen 23 und 26 Grad. Und so geht es dann auch am Dienstag weiter.
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1: In der Nacht sinkt das Thermometer im Vogtland auf bis zu 12 Grad. Der Pfingstmontagmorgen wird bei wolkenlosem Himmel wieder sehr sonnig. Das Thermometer klettert auf Werte zwischen 23 und 26 Grad. Und so geht es dann auch am Dienstag weiter.
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